0: reflektieren können, was wir dann geleistet haben, was wir eben ja, mit unseren Fans dann eben auch gemeinsam erreicht haben. Aber für den Moment bewegt die Trauer.
1: Der Trainer von Aston Villa, Unai Emery, machte seinem Ruf als Europa-League-Spezialist erneut alle Ehre. Für den Spanier ist es bereits der 5. Triumph im zweithöchsten europäischen Wettbewerb mit dem 3. Verein.
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3: Ich bin Moritz Einzel. Nach dem Einsturz eines Hauses in der sächsischen Stadt Görlitz ist in den Trümmern die Leiche einer Frau gefunden worden. Es handele sich um eine zuvor vermisste 25 Jahre alte rumänische Touristin, teilte die Polizei mit. Nach den anderen beiden Vermissten werde weiter gesucht. Das Haus in Görlitz, in dem sich Miet- und Ferienwohnungen befanden, war am Montagabend eingestürzt. Vieles spricht für eine Gasexplosion. Die Berliner Klinik Charité hat auch die Familienangehörigen eines am Ebola-Virus erkrankten US-Amerikaners aufgenommen. Seine Frau und drei Kinder wurden aus der Demokratischen Republik Kongo nach Berlin gebracht. Das Bundesgesundheitsministerium teilte mit, Deutschland komme damit einem Hilfeersuchen der US-Behörden nach. Seit Jahren wird über eine Neuregelung der Organspende in Deutschland debattiert. Der frühere Gesundheitsminister Lauterbach hat sich jetzt erneut für die Einführung der sogenannten Widerspruchslösung ausgesprochen, dass man der Organspende also aktiv widersprechen muss. Der Rheinischen Post sagte Lauterbach, diejenigen, die im Bedarfsfall bereit wären, ein Spenderorgan zu nehmen, seien seiner Ansicht nach auch moralisch in der Pflicht, potenzielle Spender zu sein. Der Traum vom ersten Europapokaltitel ist für den SC Freiburg geplatzt. Der Fußball-Bundesligist aus dem Breisgau verlor das Europa-League-Finale von Istanbul gegen Aston Villa klar mit 0:3. Der Spielbericht von David Riemer.
4: Lange hielt Freiburg gut mit, doch ein Doppelschlag kurz vor der Pause schockte die Breisgauer. Spätestens nach dem 0:3 in der zweiten Halbzeit war die Partie dann entschieden. Zum ersten Mal erreichten die Freiburger ein internationales Endspiel. Statt Champions League spielen die Freiburger in der kommenden Saison in der Conference League. Aston Villa-Coach Emery wurde seinem Ruf als Europa-League-Spezialist gerecht. Mit dem jüngsten Erfolg gewann der Spanier den Wettbewerb bereits zum fünften Mal.
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1: Seven Dust One. Sind Seven Dust die heimlichen Stars des Modern Rock? Man könnte es fast meinen, denn nach gut 30 Jahren und 14 Studioalben hat sich das Quintett aus Atlanta eine unfassbar große Fanbase aufgebaut. Und die Jungs um Frontmann John Witherspoon wissen, was sie ihrer Gemeinde schuldig sind. Auch Album Nummer 15, One betitelt, bewegt sich irgendwo zwischen Modern Rock und Metal, Post-Grunge und Hard Rock. 10 Songs, 10 Hits, was will man mehr? Richtig, Seven Dust Live. Die Band spielt eine Handvoll Gigs im November bei uns. Und bis dahin hören wir One, das Album der Woche von Seven Dust, hier auf Rockantenne Hamburg. Fangen wir an mit diesem Song hier.

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7: Ich bin Moritz Einzel. Der Bundestag hat einiges vor. Unter anderem stimmt das Parlament heute Abend über eine Senkung der Ticketsteuer im Flugverkehr zum 1. Juli ab. Der Bundestag will außerdem den Weg freimachen für die weitere Planung von Milliardenprojekten bei der Bahn. Abgestimmt werden soll auch über die Einführung eines digitalen Führungszeugnisses. Nach dem Hauseinsturz im sächsischen Görlitz haben Einsatzkräfte in den Trümmern die Leiche einer Frau gefunden. Nach Polizeiangaben handelt es sich um eine zuvor vermisste 25-jährige Touristin aus Rumänien. Nach den anderen beiden Vermissten werde weiterhin gesucht. Das Haus war am Montagabend eingestürzt. Die Ursache könnte eine Gasexplosion gewesen sein. Im Iran-Krieg gibt es möglicherweise Anzeichen für eine neue Eskalation. Der iranische Parlamentspräsident hat gesagt, offene und verdeckte Bewegungen der USA und Israels würden zeigen, dass diese eine neue Runde des Krieges anstrebten. Medienberichten zufolge sollen sich US-Präsident Trump und Israels Regierungschef Netanyahu aber nicht einig sein, wie es weitergeht. Es soll ein hitziges Telefonat gegeben haben. Klare Sache im Europa-League-Finale. Die Fußballer des SC Freiburg haben das bisher größte Spiel ihrer Vereinsgeschichte verloren. Aston Villa aus der englischen Premier League war im Endspiel von Istanbul zu stark und gewann mit 3:0 gegen die Freiburger. Deren Torwart Noah Atubulu sagte bei RTL:
8: Um ehrlich zu sein, will ich jetzt nicht wieder sagen, wir können stolz sein, dass wir es so weit geschafft haben und wir sind bis ins Finale gekommen, weil wir wollten ganz klar dieses Finale gewinnen. Ich wollte dieses Finale gewinnen. Ich bin sehr enttäuscht und wir sind insgesamt sehr, sehr enttäuscht. Ich will uns als Freiburg gar nicht kleinreden, weil wir bis hierhin eine sehr, sehr gute Europa-League-Saison gespielt haben.
7: Der Trainer von Aston Villa, Unai Emery, feiert bereits den 5. Europa-League-Triumph mit dem 3. Verein.
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5: Ich bin Katrin Steinberger. Es ist 5 Uhr. Guten Morgen. Große Freude. Eine Hamburgerin hat rund 1,2 Millionen Euro beim Lotto gewonnen. Die Frau aus dem Bezirk Harburg spielte die europäische Zahlenlotterie Eurojackpot, so Lotto Hamburg. Es ist schon der zweite Hamburger Millionengewinn im Mai. Die Bundesregierung steigt beim deutsch-französischen Panzerbauer KNDS ein. KNDS baut unter anderem den Leopard 2 und gehört bisher der deutschen Familie Krauss-Maffei-Wegemann und dem französischen Staat. Verteidigungsminister Pistorius findet Staatsbeteiligung wichtig, damit Jobs und Wissen in Deutschland bleiben. Der SC Freiburg hat das Fußball-Europa-League-Finale gegen Aston Villa klar mit 0:3 verloren. Trotzdem kann Freiburg stolz auf eine starke Saison sein. Sie standen zum ersten Mal überhaupt in einem europäischen Endspiel. Nächste Saison spielt Freiburg wieder europäisch, dann in der Conference League.
6: Und wir haben es 1:05. Kurz räuspern. Schönen guten Morgen. Da gucken wir uns doch mal das Wetter jetzt gemeinsam an. Denn es soll ja heute eigentlich nach Lillys Angaben immer noch nicht ganz so schön werden. Das hat sie zumindest gestern gesagt. Und das stimmt auch. Wir haben jetzt 12 Grad. Wir kriegen zwar 20 Grad heute, was ja total toll ist. Aber so ein Mix aus Sonne und Wolken. Und heute Nachmittag ist es sehr windig und kann dann auch ein bisschen Regen geben. Ab morgen sind wir durch. Morgen schon 21 Grad, Samstag 26, Sonntag 23. Da übernimmt die Sonne dann komplett das Kommando.
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6: Und auf den Straßen ist noch nichts los heute Morgen. Ihr kommt überall gut durch. Fahrt vorsichtig, wenn ihr irgendwas habt. 0800 168 666. Vielen Dank, gute Fahrt.
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6: Um 5.02 Uhr, einen wunderschönen guten Morgen.
7: Guten Morgen.
6: Wir starten heute mit den Rolling Stones. Was könnte es denn Schöneres geben?
7: Mir fällt nichts ein.
6: I can get no satisfaction. Schönen guten Morgen, 5.02 Uhr.
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0: Das finde ich richtig schön, wenn das so mit so einem Drang auch dann aufhört, dann weißt du, jetzt ist vorbei. Thunder waren das, Low Life in High Places. Finde ich auch. Und jetzt sind aber mal ein paar Entschuldigungen fällig. Wir schwimmen jetzt mal kurz im eigenen Fett, damit ich euch das mal erklären kann. Denn es ist tatsächlich so, dass wir hier immer morgens uns ein bisschen zanken, weil ich mag das gerne, wenn es sehr kalt ist im Studio. Und Lilly mag es halt sehr nestwarm.
1: Seit über 8 Jahren führen wir diesen Streit. Ne?
0: Und jetzt siehst du endlich, weil es auch eine britische Studie hat, jetzt siehst du eine britische Studie. Kannst ja noch nicht mal widersprechen als halbe Engländerin. Ja? Ja. Eine britische Studie hat jetzt ergeben, wenn man sich regelmäßig Kälte aussetzt, kann das beim Abnehmen helfen.
1: So.
0: Nun hat das bei
1: Habe ich jetzt 8 Kilo zu oder abgenommen?
0: Du hast 8 Kilo zugenommen. Das hat noch nicht geholfen, weil wir es noch zu warm haben.
1: Hör auf.
0: Ja. Nee, wirklich. Die Forscher, die wollen nämlich jetzt auch herausfinden, ob es vielleicht auch hilft, wenn man jeden Morgen 90 Sekunden lang kalt duscht.
1: Das wird auf keinen Fall passieren.
0: Ja, sie haben nur noch keine Freiwilligen gefunden, aber wir arbeiten dran.
2: Ja. Rock mal den Hammer.

0: Kings of Leon. Ups, eine Durchsage.
1: Thank you for traveling with Deutsche Bahn. Bitte achten Sie beim Aussteigen auf den Abstand zwischen Zug und Ketchup-Fleck, Zigarettenstummel, ja. Gammeligen Plastiktüten, ja. Scherben, ja. Und Dönerresten.
2: Ja, okay, alles klar. Oh, ja, sind so ja auch so Lauberhof, ja. Dreckig wie ein Punkrock-Konzert aus den 80ern. Doch damit ist jetzt tatsächlich Schluss, Leute. Weil seit gestern riecht der Hauptbahnhof nicht mehr nach 3 Tage alten Franzbrötchen oder Festivalrückfahrt. Nein, die Deutsche Bahn hat gestern und vorgestern ihren großen Frühjahrsputz gemacht. Ja.
3: Das der ist auch, aber toll.
2: Ja, war auch mehr als nötig. Also jeder, der da mal rübergegangen ist, weiß das. Denn alleine in Hamburg fallen jedes Jahr über 500 Tonnen Müll an.
3: Das ist krass.
2: Das ist echt heftig, ne? Also die Aktion, das hat mitorganisiert übrigens Beatrice Raczynski. Und du kannst uns noch mal erklären, was jetzt abgeht da.
4: Weil wir gedacht haben, als Bahn mal wieder auch etwas positiver in die Presse zu geraten. Ach. Und deshalb machen wir heute gemeinsam und ja auch im gesamten Bundesgebiet so eine Aktion. Und wir haben gedacht, wir gehören hier zum RB Nord. Und Hamburg Hauptbahnhof ist einer der größten Bahnhöfe, die wir haben. Hier laufen sehr viele Leute am Tag durch. Und da haben wir gedacht, da kann jeder Hand heute helfen.
2: Sehr gute Idee. Es wurde auch nicht nur symbolisch mit einem kleinen Feudel in der Ecke geputzt, sondern 30 Mitarbeiter aus allen Bereichen haben ihn angepackt. Unter anderem auch Carsten aus Ostdorf. Sag mal, Carsten, wie lange hält jetzt eure große Putzaktion ungefähr vor?
5: Also es hält schon 1-3 Tage, aber wir haben ja täglich unsere Reinigungsdienste hier.
2: Ach so.
5: Kaffee kann immer mal auskippen, eine Flasche Cola kann auskippen, Zigaretten liegen immer auf dem Boden. Eigentlich musst du es täglich machen, damit man den Standard hält. Aber dafür haben wir unsere Reinigungskräfte ja hier im Bahnhof drin.
2: Ja, aber muss man sich mal vorstellen, da putzen die da wie die Bekloppten und hält das für 2 Tage. Respekt an Carsten und alle Helfer, dass ihr das trotzdem durchgezogen habt. Aber das ist nicht das einzige Problem. Tobias Kröger, auch einer von den freiwilligen Helfern, bringt es nämlich mal auf den Punkt.
6: Im Büro, da höre ich gerne Rockantenne, weil es da ja möglich ist. Hier im Gleisbereich, da sind wir natürlich an die Sicherheitsvorschriften gebunden und da ist es natürlich nicht möglich. Dann, ne?
2: Da ist es nicht erlaubt, Musik zu hören. Ne? Das ist natürlich hart. Fast
3: ist wohl
2: so
3: zu gefährlich,
2: hart,
3: ne?
2: Wie ein 80 Tage altes Hubba-Bubba-Kaugummi auf den Treppen des Hauptbahnhofs. Es gibt ein cooles Video von dieser krassen Putzaktion. Da könnt ihr bei uns auf Facebook und Insta sehen. Und natürlich auch die passende Musik. Die drehen wir jetzt hier ganz laut und haben das Fenster offen in der Spitaler Straße. Dann schallt es ein wenig hinüber in den Hauptbahnhof. Ach. Wollen wir zumindest hoffen. Und dann können sich alle erfreuen an diesem Sound hier. Dio und Holy Sauger, Diver.
3: Holy Diver.
2: 5:20 Uhr.
3: Rein in den Dreck.
2: Morgen, deine Hamburg hier. Guten Morgen.
3: Moin.

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4: Ich bin Katrin Steinberger. Es ist 6:30. Guten Morgen. Das Führungszeugnis soll bald auch digital verfügbar sein. Darüber stimmt der Bundestag heute ab. Wer ein Bund-ID-Konto hat, kann es dann einfach online beantragen und bekommt es aufs Handy. Der klassische Weg per Post und Papier bleibt aber. Das Justizministerium will noch dieses Jahr damit starten. Zwei kleine Jungs sind in Portugal mutterseelenallein an einer abgelegenen Straße entdeckt worden. Die Kinder sagen, ihre Mutter und ihr Stiefvater hätten sie mit verbundenen Augen im Wald zurückgelassen. In ihren Rucksäcken waren Klamotten, Snacks und Wasser, aber keine Ausweise. Jetzt kümmert sich das Jugendamt um die beiden.

0: die Polizei sucht nach den Eltern. Der FC Augsburg setzt weiter auf Manuel Baum als Cheftrainer und hat ihm einen Vertrag bis 2028 gegeben. Baum hatte das Bundesliga-Team nach dem Rauswurf von Sandro Wagner übernommen und direkt für Aufschwung gesorgt. Die Mannschaft spielte eine starke Saison und wurde Neunter in der Bundesliga. Baum will den eingeschlagenen Weg mit dem Team fortsetzen.
1: Und hier kommt das Rockantenne Hamburg Wetter um 17:30. Lilly
2: Schmidt, was ist denn da los?
1: So schlimm, oder?
2: Nein, heute ist tatsächlich ziemlich gut sogar, würde ich behaupten. Und zwar jetzt gerade 12 Grad gemessen in Hamburg am Westfield Center in der Hafen City. Wir haben 12 Grad bei euch in Elmshorn. Es ist gerade ein ganz, ganz bisschen Regen über Norderstedt, ansonsten nirgendwo. Und in Niedersachsen auch komplett trocken, 12 Grad im Buchholz. Wir werden später auf angenehme 20 Grad hochkommen. Dazu Sonne, Wolken im Wechsel, ein bisschen Regen vielleicht am Nachmittag, aber wirklich kaum bis gar nicht. Und ab morgen dann sowieso grandioses Wochenendwetter, 21 Grad. Somit starten wir in den Freitag rein und dann Samstag 26, Sonntag 23. Kann es denn Schöneres geben?
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1: Ja, 27 würde meine Frau sagen. Gucken wir mal auf die Straße.
2: Nächste Woche
1: frei.
2: Dann.
1: Bill steht auf der Bergedorfer Straße, statt auswärts, kurz vor der Auffahrt zur A1 steht ein Blitzer, genauso wie in Hammerbrook, Nagelsweg. Wenn ihr Richtung St. Georg unterwegs seid, kurz hinter der Nagelsbrücke. Mehr habe ich nicht. Habt ihr noch was? 0800 168 666. Das ist die Nummer, kostenfrei aus allen Netzen hier ins Studio. Vielen Dank, gute Fahrt.
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0: lauter, hart and heavy Brecher. Und hier kommt schon der nächste auf Rock Antenne Hamburg.
1: Mach mal lauter!

0: wirklich laut. Guano Apes um 5:39 hier bei Rockantenne Hamburg. Und das müsst ihr euch mal reinziehen. Ja. Was für eine peinliche Panne gestern in England.
1: Ja.
0: Da wurde bei einem Radiosender das Protokoll Monarch ausgelöst und damit fälschlicherweise der Tod von König Charles vermeldet. Oh. Aber es ist gar nicht so. Dann es ist wirklich so, König Charles geht's gut. Macht die Trauermusik aus, Leute. König Charles geht's gut. Ja, und zum Glück, muss man sagen, läuft in den Stallungen des Königspalastes kein Radio.
1: Okay.
0: Denn ansonsten hätte sich ja Camilla in ihrer Box fast zu Tode erschreckt.

0: der Ossi. Herrlich. Rockantenne Hamburg hier, 5.48 Uhr. Heute ist der 21. Mai. Heute tatsächlich, vor 52 Jahren, kam der erste VW Golf auf den Markt. Ja. Und der war der schnellste Millionär.
1: 1 Million in 31 Monaten. Damit ist der Golf der schnellste Millionär Europas. Kein Wunder bei dem Auto.
0: Ja, wirklich. Und es ist ein wunderbares Auto. Und tatsächlich Lou Gramm von Foreigner, der hat auch in den 80er Jahren VW Golf gefahren. Oettinger Tuning, GTI natürlich. Klar. Klang genau so. Achtung, hört euch das an. Krass, oder?
2: Wow.
0: Damit hat er die Route 66 unsicher gemacht. Und wir wollen Foreigner jetzt hören.

0: Ich weiß gar nicht, ob ich den schon mal gehört habe. Das war geil.
1: Default,
0: Wasting My Time aus dem Jahr 2002.
1: Einfach gleich mal vorstellen.
0: The Rasmus. In the Shadows. Wir bekommen heute auch wieder Schatten. Mehr zum Wetter gleich nach den Nachrichten hier auf Rockantenne Hamburg. Den Song gibt es natürlich auch.
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1: Ich bin Katrin Steinberger. Es ist 6 Uhr. Guten Morgen. Hamburg setzt beim Modernisieren von Gebäuden auf eigene Ideen und will dafür mehr Spielraum vom Bund. Die rot-grüne Mehrheit in der Bürgerschaft hat einen Antrag beschlossen, damit Hamburg beim Heizen stärker auf erneuerbare Energien setzen kann. Das gebe Planungssicherheit und schütze vor hohen Heizkosten, heißt es. Die CDU warnt aber vor einem Flickenteppich und will lieber bundesweit einheitliche Vorgaben. Fliegen könnte in Deutschland ab dem Sommer wieder etwas günstiger werden. Der Bundestag entscheidet heute darüber, ob die Ticketsteuer fürs Fliegen ab Juli sinkt. Damit sollen Fluggesellschaften etwas entlastet werden. In der Regel werden Steuern und Gebühren direkt an die Kunden durchgereicht. Außerdem geht es im Bundestag heute um große Bahnprojekte. Fußball-Bundestrainer Julian Nagelsmann verrät heute, welche 26 Spieler mit zur Fußball-WM fahren. In Frankfurt stellt er den Kader vor. Besonders spannend ist die Frage, was sagt er zum möglichen Comeback von Torwartlegende Manuel Neuer? In 24 Tagen startet die DFB 11 gegen Curaçao ins Turnier. Die WM findet in den USA, Mexiko und Kanada statt.
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2: Leute, was ist besser als eine eigene Actionfigur?
3: Ein eigener Comic.
2: Jawohl.
3: Und den gibt's von Bruce Dickinson. Cool. Seine Heldenreise geht weiter. Zu seinem letzten Soloalbum, The Mandrake Project, da hatte der Iron Maiden Frontmann ein Comic rausgebracht.
2: Ja.
3: Und jetzt kommt die Fortsetzung. Year 2, also Jahr 2, erscheint im Oktober. Dieser zweite Teil wird nicht nur die fantastische Handlung des ersten fortführen, sondern unter anderem auch mit Interviews und Features zu Bruce Dickinson aufwarten.
2: Ich finde das total cool. Wenn ich einen Comic hätte, hätte ich einen großen Fuß und dann wäre ich der Arschtreter.
3: Cool.
2: Superheld, der einfach Arschtritte verteilt. Ist denn das Wetter heute?
3: Ja, richtig schön, Leute. Also ich würde sagen, wir kommen langsam im Sommer an. Wir haben aktuell 12 Grad draußen. Es ist noch hauptsächlich bewölkt. 12 Grad messen wir am Hauptbahnhof in der Hamburger Innenstadt. 12 Grad auch in Stade oder in Lübeck. Es werden heute 20. Dazu Sonne, Wolkenwechsel. Es kann mal ein bisschen Regen am Nachmittag geben. Der ist dann aber auch so schnell wieder weg, wie er gekommen ist. Alles gut und das Wochenende wird richtig warm. Bis zu 26 Grad sind dann da drin. Also viel Spaß, ne?
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2: Tadam, tadam, tadam, der Arschtreter macht die Verkehrsmeldung. Auf der A7 Flensburg Richtung Hamburg zwischen Rotmarschen und Waldershof, da liegen ein paar Gegenstände. Und wir haben ein kaputtes Fahrzeug, das ist immer sehr bedauerlich, auf der A7 Hamburg Richtung Flensburg zwischen Bad Bramstedt und Großen Aspe. Ansonsten habe ich nur Blitzer anzubieten. Binsbark statt einwärts, 100 Meter hinter der Schnakenburger Allee stehen sie. Und Lockstedter Steindamm statt einwärts, 200 Meter hinter der Kreuzung Osterfeldstraße. Wenn ihr noch mehr habt, 0800 1068 666.
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2: Ja, und gleich noch mit Tina aus Winterhude, die uns erzählen wird, welchen geilen Song sie in ihr Herz geschlossen hat. Und das ist einer, den wir sehr gerne hören.
3: Ja,
2: kann ich schon mal verraten.
3: Ja, ja,
2: mehr
3: ja,
2: noch
3: ja.
2: nicht. Dazu gleich mehr. Warte mal, ja, 10 nach ja. ungefähr. Jetzt aber es 6:02 und hier kommen The Rasmus. Guten Morgen.
3: Moin.
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0: Dishwalla Counting Blue Cast. Gar nicht so einfach, kann ich euch
1: du
0: sagen.
1: Du hast ja jetzt eins, ne?
0: Ich habe eins, ja. Aber man findet nicht so viele blaue Autos. Rot ist auch eine schwierige Farbe.
1: Ach, sowieso ist Farbe
0: Schwarz und
1: schwer
0: Weiß
1: geworden.
0: Und Silber findest
1: Schwarz,
0: du halt.
1: Schwarz, Weiß, Silber,
0: Ende, ne?
1: Super, ja. Und Grau, Silber.
0: Silber ist ja auch der Streif am Horizont für den Song, den wir jetzt hören.
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0: Von Tina aus Winterhude. Guten Morgen.
3: Moin, Lilly, moin, Schmidt.
0: Na, was ist der Song deines Lebens?
3: Mein Song des Lebens ist von AC/DC Hell's Bells.
0: Yes.
3: Diese Gänsehautmomente im Stadion, der Start damit mit diesem Lied, die 90 Minuten hoffen, bangen, zittern und dann geht auch nichts mehr. Ne? Da ist Telefon still, da ist alles still,
0: ja.
3: Und die 90 Minuten gehören nur unseren Jungs. Aber jetzt müssen wir ja sagen, wir sind abgestiegen und
0: Ja. Egal
3: welche Liga wir sind, erste, zweite, dritte, einmal Rampauli, immer Rampauli.
1: Natürlich.
0: Ja, na gut. Ist ja auch, vielleicht steigen sie ja wieder auf, ne? Bist du denn auch AC/DC-Fan oder nur St. Pauli-Fan?
3: Ich höre natürlich nicht nur das eine Lied von AC/DC, sondern auch mehrere. Ich bin denen schon seit Jahren treu und ich finde das auch toll, dass die ihrem Stil immer treu geblieben sind. Und dann noch mit meinem Lieblingsverein verbunden. Was gibt's mehr?
0: Ja, siehst du, dann kriegst du unseren Freundschaftsschal. Den haben wir nämlich mal machen lassen mit Rockantenne Hamburg und dem FC St. Pauli und Kaffeepott oben drauf.
3: Ja, mega. Kann ich in der Firma angeben.
0: Ja, kannst du machen.
1: Siehste?
0: Und den Song hören wir jetzt auch. Wir hauen drauf auf die Pauke. Nein,
1: ja.
0: Auf die Glocke. Hier sind AC/DC und Hell's Bells. 6:12 Uhr. Schönen guten Morgen, Rockantenne Hamburg.
1: Guten Morgen.
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0: Steve Miller und Band hier bei Rockantenne Hamburg. Schönen guten Morgen.
1: Guten Morgen.
0: Es ist ein Traum, der zerplatzt ist gestern beim SC Freiburg. Ich hätte es ihnen ja gegönnt, den ersten großen Titel zu holen im Europa-League-Finale. Da gingen die Freiburger gegen die Millionentruppe von Aston Villa mit 0-3 unter.
1: Ja, aber man drei waren es am Ende sogar.
0: Ja,
1: noch,
0: 0-3. Man muss es aber auch mal sich überlegen. Ne? Freiburg hat einen Kaderwert von 190 Millionen.
1: Boah.
0: Ja, gegenüber 550 Millionen das von Aston Villa.
1: Krass,
0: ja? Also das war vor allem ein Kassenunterschied.
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0: als sie das erste Mal geprobt haben, da ging da ein Deutscher vorbei an der Garage und hat gesagt, Def Leppard. Und das haben die aber falsch verstanden und haben sich dann Def Leppard genannt.
1: Genau so
0: war es. Hysteria war das.
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0: Gleich Rammstein. Ohne

0: American Girl. Hören wir alles gleich kurz nach 6:30 hier bei Rockantenne.
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2: Ich bin Katrin Steinberger. Es ist 6:30. Guten Morgen. Die Bundesregierung steigt beim deutsch-französischen Panzerbauer KNDS ein. Der Konzern baut unter anderem den Leopard 2 und gehört bisher der deutschen Familie Krauss-Maffei-Wegmann und dem französischen Staat. Bundesverteidigungsminister Pistorius findet Staatsbeteiligung wichtig, damit Jobs und Wissen in Deutschland bleiben, sagt er. Nach dem Einsturz eines Hauses in Görlitz haben Helfer am Abend eine tote Frau aus den Trümmern geborgen. Es handelt sich um eine 25-jährige Touristin aus Rumänien. Nach zwei weiteren Vermissten wird noch gesucht. Die Ursache für das Unglück ist noch unklar. Es könnte aber eine Gasexplosion gewesen sein. Der SC Freiburg hat das Fußball-Europa-League-Finale gegen Aston Villa klar mit 0:3 verloren. Trotzdem kann Freiburg stolz auf eine starke Saison sein. Sie standen zum ersten Mal überhaupt in einem europäischen Endspiel. Nächste Saison spielt Freiburg wieder europäisch, dann in der Conference League.
3: Und wir schauen uns das Rockantenne Hamburg-Wetter mal unter der Lupe an. Wie sieht's aus?
4: Es sieht gerade noch ziemlich bewölkt aus draußen, aber lasst euch davon nicht einschüchtern. Es wird richtig schön heute. Aktuell viele Wolken, es ist aber überall trocken. Bei 12 Grad, die messen wir in Poppenbüttel am AIZ. In Bad Oldesloe sind es auch nochmal 12 Grad. Wir messen 12 Grad bei euch in Hasefeld. Die Sonne kommt so ab der Mittagszeit raus und dann wird es richtig freundlich. Sonne, Wolken im Wechsel bei bis zu 20 Grad. Wenn es mal kurz regnet, dann ist das auch schnell wieder vorbei. Und das war dann auch das letzte Mal für wahrscheinlich eine lange Zeit. Morgen, übermorgen, am Sonntag, das Pfingstwochenende, immer über 20 Grad, Samstag sogar bis 26 Grad. Viel Sonne mit dabei. Also da könnt ihr wirklich euch ein richtig, richtig schönes Wochenende machen. Heute vielleicht nochmal Balkon, Terrasse fit machen und dann Abfahrt.
3: Ja, und in Bad Oldesloe ist das Wetter gut, ja? Das ist mir sehr wichtig,
4: überall
3: weil
4: so,
3: mein Cousin hat da eine Autowerkschaft, nicht dass er mit schlechtem Wetter
4: zu kann draußen schrauben.
3: Ja, ist ja gut.
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3: So, schauen wir auf die Straßen. A25 geht Tag Richtung Hamburg, zwischen Nettelburg und Allermöhe. 2 Kilometer stockend. Das ist auch der einzige Stau. Ansonsten nur Blitzer in Buchholz in der Nordheide steht hier. Es ist aber die Nordheide, Freunde. Trelderberg, beidseitig, kennt ihr schon, ne? Da stehen sie ja immer gerne, bei Martens Hofladen ungefähr. Und ansonsten haben wir noch ein Stehen in York, hinter Brack. Beidseitig beim Obsthof Köpke. Und in Hamburg gibt es natürlich auch welche. Und zwar zum Beispiel auf dem Nagelsweg Richtung St. Georg, kurz hinter der Nagelsbrücke. Wenn ihr noch mehr habt, 0800 106 866.
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3: Schalömpchen.
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0: Rammstein. Ohne dich. 6:41 Rockantenne Hamburg hier.
1: Ohne
0: schönen
1: dich
0: guten
1: ist
0: Morgen.
1: Alles doof.
0: Ja, und ohne Podcast für viele auch. Das kennt
1: das
0: ihr wahrscheinlich.
1: Stimmt, ja.
0: Ne? Ich weiß nicht, ob ihr das auch macht. Lilly zum Beispiel ist eine große Podcast-Hörerin.
1: Ich höre viel Podcast, ja.
0: Hört sehr gerne Podcast. Mhm. Aber auch so Comedians und so.
1: Yeah.
0: True Crime, glaube ich, auch manchmal.
1: Ja, lange nicht mehr, aber eigentlich mag ich das sehr gerne, ja.
0: Ja, aber ich möchte dir und euch allen eigentlich auch mal einen Podcast unserer Lieblings-Rockstars ans Herz legen. Gerade du, die ja ein John Bowie-Tattoo als Steißveredelung trägt, solltest dir mal das Beispiel reinziehen. Let Me Ask My Dad. Das ist nämlich der Podcast von John Bowie, Gründungsmitglied David Bryan und seiner Tochter, die ist Comedian, Gabby Bryan. Und da kommen echt ganz lustige, unterhaltsame Storys bei raus. Wir hören da mal rein.
2: Dad, you know what I realized? Weißt du, was mir heute aufgefallen ist, Papa?
3: Was gibt's?
2: Ich gebe immer deine Nummer als Notfallkontakt an.
3: Das solltest du auch.
2: Deine Nummer ist wirklich immer die erste, die ich angebe. Und dann ist mir aufgefallen, dass du ja irgendwie berühmt bist. Ich habe einfach deine Nummer rausgegeben. Und das nicht nur an Ärzte. Immer wenn ich einen Notfallkontakt brauche, bist du das. Ich bin echt schockiert, dass du nicht andauernd von irgendwelchen mittelalten Hautarztsekretärinnen angeschrieben wirst.
3: Ich habe mich schon gewundert, wieso das immer passiert. Meiner Haut geht's doch gut.
4: Like my skin is fine.
0: Ja, ich hätte auch gerne mal seine Nummer, dann könnten wir ihn anrufen. Wir finden übrigens auch in der Rockantenne Hamburg App ganz viele tolle Podcasts, zum Beispiel in Interviews mit Campino, John Five, Benji Webber von Skinbad. Ja. So. Könnt ihr einfach mal reinklicken. Und John Bowie wollen wir jetzt auch hören. Wenn wir schon den Podcast gehört haben, dann hören wir auch John Bowie. Und zwar mit You Give Love a Bad Name. Hier bei Rockantenne Hamburg 6:43. Schönen guten Morgen.
1: Guten Morgen.

0: so eine schöne, gute Laune-Nummer. Bleib Melon. No Rain. Ja, da können wir heute ganz leider nicht mit dienen. Ein bisschen Regen gibt es vielleicht am Nachmittag.
1: So ein ganz paar Tropfen, ist egal. Aber,
0: ja, nee, egal ist nicht. Ne?
1: Ach, für Hamburger jetzt, Verhältnisse, das ja, ist schon wie No Rain.
0: Wenn ich jetzt mit
1: no
0: meinem
1: Rain.
0: Papier-T-Shirt rausgehe.
1: Du hast kein Papier-T-Shirt.
0: Das stimmt auch wieder. Ja. Na gut, ich habe aber noch eine Gitarre unterschrieben von Brian May. Und die wartet auf einen neuen Besitzer. Das läuft alles über die Rockantenne Hamburg App. Einfach mal runterladen, reingucken, dann erklärt sich das von alleine. Und Queen können wir jetzt auch noch eine Runde hören. Mit, vielleicht ihrem schönsten Song, den sie je gemacht haben. Also viele denken, dass es so ist. Ich finde auch, es ist einer der besten Songs. Wir hören jetzt Bohemian Rhapsody.
1: Würde damit unterschreiben.
0: Hier bei Rockantenne Hamburg. Schönen guten Morgen.
1: Guten Morgen.
0: Abfahrt bitte.

0: Ist einfach herrlich. Das war eine Queen.
1: Wunderschön.
0: Gleich hören wir Twisted Sister. Und heute Nachmittag, da ist Lars Lorenz nicht da, dafür aber unsere Metal-Maus Anna Olmer.
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14: Ich bin Katrin Steinberger. Es ist 7 Uhr. Guten Morgen. In Hamburg-Harburg wird heute ein neues Hebammenzentrum eröffnet. 4 Hebammen beraten dort rund um Schwangerschaft, Geburt und das erste Jahr mit Baby, aber Geburten finden dort nicht statt. Das Zentrum ist das erste seiner Art in Hamburg und wird von der Hans-Wendt-Stiftung betrieben. Die Einrichtung soll besonders Frauen erreichen, die sonst wenig Unterstützung bekommen. Das Führungszeugnis soll bald auch digital verfügbar sein. Darüber stimmt der Bundestag heute ab. Wer ein Bund-ID-Konto hat, kann es dann einfach online beantragen und bekommt es aufs Handy. Der klassische Weg per Post und Papier bleibt aber. Im Bundestag geht es heute auch um die Ticketsteuer und ob sie ab Juli sinkt. Stimmen die Abgeordneten zu, könnte Fliegen in Deutschland wieder etwas günstiger werden. Am kommenden Pfingstwochenende rechnet die Deutsche Bahn mit richtig vollen Zügen, vor allem morgen und am Montag. Besonders zwischen großen Städten wie Berlin, München, Frankfurt und Hamburg wird es eng, sagt die Bahn. Sie empfiehlt allen, ohne Zugbindung online zu überprüfen, wie voll die Züge werden. Grund für den Ansturm sind die hohen Spritpreise und das neue Last-Minute-Ticket.
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0: So, da gibt es eine Verwechslungsgefahr, weil mein Zahnarzt heißt Joel mit dem Vornamen, aber Billy heißt Joel mit dem Nachnamen.
1: Das ist richtig.
0: Sollte man nicht verwechseln.
1: Und um Billy Joel geht es auch. Und zwar gibt es da rechtlich und professionelle Verfehlungen, so bezeichnet das Management von Billy Joel ein kommendes Biopic über ihn. Billy and Me heißt der Streifen über die frühen Jahre von Billy Joel, entwickelt vom amerikanischen Filmemacher John Ottman. Das Management des Sängers hat jetzt aber zu Protokoll gegeben, dass niemand der an dem Projekt Beteiligten die Rechte an Billy Joels Leben oder seiner Musik besitzen würde. Scheinbar umgeht die Produktion dieses Problem, indem sie Wegbegleiter von Joel konsultiert. Aktuell läuft das Casting. Die Dreharbeiten sollen im Herbst starten. Heißt das dann ein Film, der ohne seine Musik läuft?
0: Oder? Ich weiß nicht, ich habe gar nicht zugehört, weil ich habe an meinen Zahnarzt gedacht die ganze Zeit.
1: Weil er so schön ist, ne?
0: Dr. Joel, er ist wirklich schön. Dr. Joel Mabel.
1: Ja.
0: Und er ist auch ein guter Zahnarzt in Wandsbek. Ich muss mal wieder hin. Das Rockantenne Hamburg Wetter kommt jetzt. Das ist auch eigentlich ganz okay.
1: Das ist alles gut, Leute. Jetzt ist wirklich, also wir haben uns jetzt genug geärgert die letzten Tage. Wir haben momentan viele Wolken am Himmel, das ist richtig, aber es wird schön. 13 Grad aktuell gemessen am Little Amsterdam in hoher Luft. Das sind 12 Grad in Königreich in Niedersachsen und 13 Grad schon bei euch in Lübeck. Es bleibt bewölkt bis zur Mittagszeit und dann reißt die Wolkendecke auf, die Sonne kommt raus, wir erreichen 20 Grad. Es kann vielleicht am Nachmittag nochmal den ein oder anderen Tropfen Regen geben, aber nichts Wildes, der Abend auch richtig schön und dann die nächsten Tage 21 Grad, 26 Grad, 23 Grad, der Pfingstmontag genauso warm und sonnig, also wirklich, wirklich richtig toll schön. Ich wünsche euch dabei ganz viel Spaß. Die Freibäder machen alle wieder auf, also es ist doch herrlich. Mhm.
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0: Und egal wie schön das Wetter ist, es kann niemals so schön sein wie Dr. Joel Mabel.
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0: So, jetzt habe ich den Zahnersatz
1: ich hoffe,
0: raus.
1: Er hört uns.
0: Und ich kann mir gleich eine Krone umsonst holen. A25 geht es Tag Richtung Hamburg, zwischen Nettelnburg und Allermöhe. 2 Kilometer stockender Verkehr. Ansonsten habe ich nur Blitzer für euch. Sie stehen in Norderstedt, Langenhamer Weg, beidseitig zwischen Star- oder Star-Tankstelle und Festsaal am Falkenberg. Und dann stehen sie auch noch in Billstedt, Bergedorfer Straße, statt aus. Jetzt kurz vor der Auffahrt zur A1. Und wenn ihr noch was habt, 0800 106 86.
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0: Und wir spielen gleich Schere, Stein, Paar, Bier mal wieder. Und zwar um Festival-Tickets. Wir haben Tickets fürs Baltic Open Air oben in Hadeby, in Heidabu. Schön bei den Wikingers. Und die könnt ihr euch gleich erspielen. Sucht euch schon mal das Telefon. Geht gleich los nach Twisted Sister. Hier kommt We're Not Gonna Take It. 7:04 Uhr, guten Morgen.
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0: Green Day. Hier bei Rockantenne Hamburg. Und jetzt, Leute, geht's los.
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0: Und heute ist es so, dass wir euch einladen wollen. 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August. 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Und da sind geile Bands dabei. 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

0: Eisbrecher. Und ihr eventuell auch. Ihr müsst nur mit mir spielen Schere, Stein, Papier. Ja, das ist also das Schnick, ist Schnack, Schnuck.
1: Schnick, Schnack, Schnuck.
0: Ja, was? Schnick, Schnack, Schnuck. Ja, Schnick, Schnack, Schnuck, Entschuldigung.
1: Ihr wisst, wie es geht.
0: Und ich fange an, sage, was ich habe, ihr sagt, was ihr habt.
1: Das ist wahnsinnig schwer, man
0: wenn
1: weiß,
0: ihr,
1: was das Gegenüber hat, kann man ja eigentlich.
0: Wenn ihr schlagt, dann kriegt ihr die Tickets fürs Festival, nämlich zwei Stück. Also ne, könnt ihr da schön mit campen und allem drum und dran. Wir spielen gleich, jetzt hören wir eine Band, die da dort auch auflegen wird, wollte ich fast sagen, haben wir eben schon gehört, nämlich Nestor, On The Run, jetzt
1: und
0: hier bei Rock
1: Antenna. Ihr ruft jetzt an unter der 0800 106 8666.
0: Genau, 7:12 haben wir es. Und das sind Nestor. Fängt schon irgendwie so gruselig an, ne? Wird gleich richtig geil. 0800 106 8 666. Schönen guten Morgen.

0: Eddie Money hier bei Rockantenne Hamburg und jetzt kurz die Hände hier locker machen für Schere, Stein, Papier.
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0: Und wir spielen um Tickets fürs Baltic Open Air, präsentiert von Rockantenne Hamburg vom 19. bis 22. August in Haddeby. Unter anderem mit dabei Nestor, Saltatio Mortis, Eisbrecher, Hämmerturm.
2: Das wird großartig.
0: Und viele mehr. Wer ist denn dran? Guten Morgen.
3: Guten Morgen, Alex. Hier ist Thomas.
0: Thomas. Na, du würdest gerne Schere, Stein, Papier spielen?
3: Ja, machen wir.
0: Und dann schön aufs Baltic Open Air gehen?
3: Da war ich noch nie. Da würde ich, würd ich gerne mal gerne hin. Mal gucken. Okay. Vielleicht klappt das ja. Du vielleicht kann ich dich ja schlagen.
0: Ja, könnte sein. Du kennst das ja vom Xing Shang Shong und so. Wir sagen das gleich zusammen. Und dann sage ich dir, was ich habe. Du sagst, was du hast. Und dann gucken wir mal, ob du mich schlagen kannst. Ich glaube nicht. Ich bin gut drauf heute. Also, 1, 2, 3. Schere, Stein, Papier. Ich habe einen Stein.
3: Ja, das ist ja auch gut. Ich habe einen Brunnen.
0: Ja, nee, dat, Brunnen gibt's nicht, Alter. dann müssen wir, da musst du dir was anderes einfallen lassen. Wir spielen nochmal eine Runde.
4: Schere, Stein, Papier.
0: Ich habe Schere.
3: Ich habe einen Stein.
0: Ja, jetzt hat es.
2: Damit hast du Schmidt aber sowas von rausgesäbelt und bist dabei. Und zwar beim Baltic Open Air im August. Ganz, ganz, ganz viel Spaß und trink ein paar Bier auf uns
0: genau.
2: mit.
0: Genau. Viel Spaß beim Festival.
3: Werde ich haben, danke.
0: No, dann haben wir es. Hier sind Creedence Clearwater Revival. Down on the Corner, das war Schere, Stein.
2: Papier.
0: Oh, 7:21, Rockantenne Hamburg hier. Schönen guten Morgen.

0: Das waren R.E.M.
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0: Ich wollte eigentlich Metallica, aber wie hieß der Song da nochmal? Ah ja, alles klar. The Memory Remains haben wir gleich.
2: Und The Outfield.
0: Toll, alles gleich hier bei Rock Antenne Hamburg. Kurz halt.
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17: Ich bin Katrin Steinberger. Es ist 7:30. Guten Morgen. Eine Rentenkommission will vorschlagen, dass das Renteneintrittsalter auf 70 raufgeschraubt wird, allerdings schrittweise bis Anfang der 2060er. Das berichtet die Bild. Das betreffe alle, die nach 1990 geboren sind. Auch das Rentenniveau soll leicht sinken, von 48 auf 46%. Die Kommission wurde von der Bundesregierung eingesetzt und stellt ihren Bericht Ende Juni vor. Immer das Handy im Blick, Feeds checken und auf jede Nachricht reagieren. Viele Menschen in Deutschland befinden sich laut einer repräsentativen Umfrage der Internationalen Hochschule in Erlangen in digitaler Dauerbereitschaft. 81%

0: Prozent schon mindestens einmal pro Stunde auf Smartphone, Tablet und Co. Parallel möchte aber mehr als die Hälfte gerne öfter offline sein. Der FC Augsburg setzt weiter auf Manuel Baum als Cheftrainer und hat ihm einen Vertrag bis 2028 gegeben. Baum hatte das Bundesliga-Team nach dem Rauswurf von Sandro Wagner übernommen und direkt für Aufschwung gesorgt. Die Mannschaft spielte eine starke Saison und wurde Neunter in der Bundesliga. Baum will den eingeschlagenen Weg mit dem Team fortsetzen.
1: Schauen wir mal, ob sich vielleicht ein paar Vögel im Baum niederlassen. Wie wird denn das Wetter heute? Ist
2: das
1: wieder Nestbautag,
2: wird,
1: oder?
2: Total angenehm. Wir haben jetzt gerade noch viele Wolken draußen. Seht ihr wahrscheinlich selber. 13 Grad gemessen in Hamburg an der Elbphilharmonie. Bei euch in Lüneburg sind es auch 13 Grad. Kaltenkirchen, ihr seid auch mit 13 dabei. Es werden 20 Grad. Super angenehm. Und ab der Mittagszeit kommt ordentlich die Sonne raus. Es kann hier und da noch mal ein bisschen regnen am Nachmittag, aber wirklich nicht viel. Also sowas wie gestern mit Gewitter und dem ganzen Theater, das wird es auf keinen Fall geben. Und ab morgen wird es dann wirklich richtig, richtig toll. Das Pfingstwochenende steht vor der Tür mit Temperaturen bis zu 26 Grad. Und da ist nur Sonne angesagt.
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1: A1 Bremen Richtung Hamburg zwischen Maschener Kreuz und Stillhorn, 3 Kilometer stockend. A7 Hannover Hamburg zwischen Heimfeld und Elbtunnel, 5 Kilometer. Und auf der A25 Gestacht Richtung Hamburg zwischen Nettelnburg und Allermöhe sind es 2 Kilometer. Außerdem Blitzer, sie stehen A25 Gestacht Richtung Hamburg, der Blitzeranhänger direkt in der Einmündung zur A1. Und dann stehen sie auch noch auf dem Lockstädter Steindamm stadteinwärts, 200 Meter hinter der Kreuzung Osterfeldstraße. Wenn ich jetzt irgendwas vergessen habe, sagt gerne Bescheid. 0800 106 8666. Vielen Dank. Gute Fahrt.
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0: Melatica um 7.42 Uhr und Lilly hat auch schon wieder die Hand an der Kaffeetasse.
1: Ja, wie immer.
0: Ich mache es heute ein bisschen anders und habe mir hier mal einen Tee eingeschenkt. Am internationalen Tag des Tees genehmige ich mir selbst einen Cup of Tea und um diese Uhrzeit natürlich ein Tässchen Dark Blood. Das geht doch ganz gut, finde ich auch. Die Inspiration, ne, übrigens hinter diesem Tee Dark Blood, hinter diesem edlen, besonderen Tropfen, stammt von dieser Band hier. Ja, Cradle of Filth. Ne? Da denkt man jetzt nicht sofort an den Tee, aber Rockstars, die ihren eigenen Whisky und ihr eigenes Bier machen, kennt man ja. Aber diese Extrem-Metal-Band, die hat jetzt ihren eigenen Tee herausgebracht.
1: Cool.
0: Das ist doch schön, oder? Ich gönne mir vielleicht jetzt noch ein Tässchen Throat of Lucifer oder lieber Antichrist Pumpkin
1: Spice
0: Chai. Man weiß es nicht genau.
1: Du bist ja so ein Chai-Latte-Trinker.
0: Ja, ist total verrückt. Schön. Und wir haben auch tatsächlich noch eine Band rausgesucht, die hat den Tee sogar im Namen an diesem heutigen Teefeiertag. Hier kommen nämlich T-Rex mit Get It On.
1: Aha, T-Rex, witzig.

Avril Lavigne mit Happy Ending. Das ist der beste Rock nonstop auf Rock Antenne Hamburg. Guten Morgen, es ist der 21. Mai, das lange Pfingstwochenende steht vor der Tür mit allerherrlichstem Wetter. Und der Sommer ist am Start. Schmidt, nimm Anlauf, du kannst jetzt... Jawohl, eine astreine Arschbombe. Gute Nachrichten, am Wochenende öffnen alle Freibäder hier in Hamburg wieder. Wie geil ist das denn? Ihr könnt richtig eine Runde abplanschen. Anfang des Monats, da haben schon die ersten aufgemacht, jetzt zieht der Rest nach. Die einzigen, auf die ihr verzichten müsst, sind tatsächlich das Bondenwald, die brauchen noch bis Ende Mai. Und das Holthusenbad, das fällt aus, weil komplett renoviert wird im nächsten Jahr, dann hoffentlich wieder am Start. Packt die Sonnencreme, die Badehose und die Sonnenbrille rein. Was das Thema Sonnencreme angeht, da wird euch sogar ausgeholfen. In vielen Freibädern gibt es mittlerweile Sonnencremespender 50. Ne? Das ist der Schutz, den ihr braucht. Und dann verbrennt ihr euch auch nicht. Also in diesem Sinne, ganz, ganz viel Spaß dieses Wochenende beim Anbaden. Und dazu jetzt der beste Rock Nonstop von Neil Young und Rockin' in the Free World auf Rockantenne Hamburg. Moin, wir haben es 8 Minuten.

0: Neil Young, weil's rockt und gleich linke Paar. Gibt's hier bei Rock Antenne Hamburg kurz nach 8.
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12: Ich bin Katrin Steinberger. Es ist 8 Uhr. Guten Morgen. Hamburg setzt beim Modernisieren von Gebäuden auf eigene Ideen und will dafür mehr Spielraum vom Bund. Die rot-grüne Mehrheit in der Bürgerschaft hat einen Antrag beschlossen, damit Hamburg beim Heizen stärker auf erneuerbare Energien setzen kann. Es gebe Planungssicherheit und schütze vor hohen Heizkosten, heißt es. Die CDU warnt aber vor einem Flickenteppich und will lieber bundesweit einheitliche Vorgaben. Fliegen könnte in Deutschland ab dem Sommer wieder etwas günstiger werden. Der Bundestag entscheidet heute darüber, ob die Ticketsteuer fürs Fliegen ab Juli sinkt. Damit sollen Fluggesellschaften etwas entlastet werden. In der Regel werden Steuern und Gebühren direkt an die Kunden durchgereicht. Außerdem geht es im Bundestag heute um große Bahnprojekte. Fußball-Bundestrainer Julian Nagelsmann verrät heute, welche 26 Spieler mit zur Fußball-WM fahren. In Frankfurt stellt er den Kader vor. Besonders spannend ist die Frage, was sagt er zum möglichen Comeback von Torwartlegende Manuel Neuer? In 24 Tagen startet die DFB 11 gegen Curaçao ins Turnier. Die WM findet in den USA, Mexiko und Kanada statt.
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0: Huhu, also es gibt Neues von The Who, aber welches The Who? Das Englische oder das Mongolische?
13: Das aus der Mongolei.
0: Ach, die Mongolei.
13: Ja, ist das nicht großartig? Die Metalband The Who, die haben ein neues Album angekündigt. Han erreicht uns Ende Juli, 4 Jahre nach dem Vorgänger Rumble of Thunder. Außerdem ist schon bekannt, dass auf der 11-Track starken Platte auch ein prominenter Gast auftauchen wird. Den Song Lost Soul mit Nothing More Sänger Johnny Hawkins haben The Who als ersten Vorgeschmack schon ausgekoppelt.
0: Und dann kümmern wir uns um das, was im Moment am schönsten ist, nämlich dieses aufsteigende Wetter sozusagen.
13: Wunderbar, ja. Also Ich freue mich. 26 Grad am Samstag, dieses Pfingstwochenende, das vor der Tür steht, ist wirklich irre. Und heute legen wir damit schon los. Jetzt ist es noch grau draußen. Die Sonne kommt aber. Langsam zeigt sie sich schon in den ersten Teilen Niedersachsens. Zum Beispiel in Buxtehude gerade bei 14 Grad. Auch in Seevetal scheint die Sonne. Im Süden von Hamburg ist auch schon soweit. 14 Grad messen wir momentan auch am Flughafen in Fuhlsbüttel. Noch bewölkt, aber keine Sorge, Leute. Es wird ab der Mittagszeit überall sonnig und später dann bis zu 20 Grad. Was packst du da gerade aus?
0: Sonnenmilch natürlich.
13: Nee, das ist keine Sonnenmilch.
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0: Schauen wir auf die Straßen A1 Bremen Richtung Hamburg zwischen Maschener Kreuz und Stillhorn, 3 Kilometer stockend. A7 Richtung Norden zwischen Heimfeld und Elbtunnel, 4 Kilometer. 2 Kilometer vorm Horner Kreisel auf der A24 und 2 Kilometer zwischen Nettelnburg und Allermöhe auf der A25. Das geht alles noch. Ansonsten haben wir aber den ein oder anderen Blitzer neu reingekommen bekommen von Philipp. Was hast du entdeckt? Guten Morgen.
14: Moin Schmidt, moin Nini. Die bauen gerade einen Dreiwagen am Kosmodamm auf, statt auswärts, genau unter der B75.
0: Okay, das ist also in Harburg, Großmoordamm statt auswärts unter der B75, die Brücke von der Wilhelmsburger Reichstraße. Und Sven, du hast auch noch einen. Guten Morgen.
15: Moin Lilly, moin Schmidt. Auf dem Binsberg statt 1 Meter auf Höhe von Reifenhelm.
0: Alles klar, wir sind Bescheid. Vielen Dank. Wenn ihr auch noch was habt, 0800 168 666. Macht's wie Sven und Philipp, ne? Die haben es vorgemacht. Ja. Vielen Dank. Gute Fahrt.
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0: Und heute ist Donnerstag, wir spielen gleich das Ampelquiz. 50 Euro in der Rotphase, geht ganz einfach. Vorher Linkin Park, Breaking the Habit.
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0: Sissi Top hier bei Rock Antenne Hamburg. Und jetzt geht's los.
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0: Holt euch einen schnellen Fuffi an der Ampel, wenn da eine junge Dame mit Mikrofon aufs Auto zukommt. Unbedingt die Fensterscheibe runtermachen. Wir schieben dich durch die Zaubertür. 50er hast du dabei. Geht los. Alles da. Tschüssikowski.
2: Richtig gut gelaunt kommt sie hier angefahren in ihrem Mini und macht das Fenster auf. Rock Antenne Hamburg, moin, ich bin Lilly. Wer bist du denn?
3: Deborah.
2: Das ist richtig und das sind die ersten 10 Euro im Rock Antenne Hamburg Ampelquiz. Welches bekannte Festival findet im Juni statt? Ist das Rock im Park oder Rock unter der Brücke?
3: Rock im Park.
2: Ja, natürlich. Wer ist Mitglied von Genesis? Rihanna oder Phil Collins?
3: Phil Collins.
2: Das ist richtig, das sind 30 Euro und oh Mann, jetzt wird die Ampel hier schon wieder im grünen 106.8 entschalten. Schönen Tag dir.
0: Boah, schnell ein 30er, ne? Kann man mal mitnehmen, oder?
4: Würde ich aber auch behaupten.
0: Gleich Runde 2, jetzt Filter, Take a Picture, hier bei Rock Antenne Hamburg, 8.11 Uhr, schönen guten Morgen.
4: Guten Morgen.

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0: YouTube und Runde 2.
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2: Jawohl, Lilly hat 50 Euro in der Kralle und geht raus an die Ampel, wenn sie gleich auftaucht. Haltet schnell an, holt euch die Kohle.
3: Die nächste Runde spielen wir mal mit jemandem, der nach Business aussieht. Rockantenne Hamburg, und ich bin Lilly. Wer bist du denn?
4: Christian.
3: Christian, das ist richtig. Ich mache die ersten 10 Euro im Ampelquiz. Bei welchem Song von Queen geht es um ein Fahrradrennen? Bicycle Race oder Ride My Bike?
4: Ride My Bike.
3: Nee, es wäre Bicycle Race gewesen. Vervollständige folgenden Songtext. Born to be slow oder wild?
4: Wild.
3: Natürlich 10 Euro. Und welcher Song ist von den Rolling Stones? Factory oder Satisfaction?
4: Satisfaction.
3: Das ist auch nochmal richtig. 10 Euro. Und jetzt wird die Ampel grün. Ich wünsche dir einen schönen Tag. 168. Oha, 30 Euro. Ich glaube, der war sehr wichtig. Und jetzt ist er wichtige 30 Euro reicher.
2: Woran machst du das denn fest, dass der sehr wichtig war?
3: Ich sag mal so, fette Karre, Hemd, ernster Blick.
2: Mhm.
3: Den habe ich erweicht mit
2: Geld. 30 Euro.
3: Mit Geld natürlich, ja. Ist egal.
2: Hat er bestimmt angezündet, um sich eine Zigarre anzumachen.
3: Exakt so ist es gelaufen, ja.
2: System of a Down jetzt. Und Lonely Day, er ist auch einsam an der Spitze. Schönen guten Morgen. 8:22.

0: 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Und das gibt's gleich für euch.
1: Bad Religion.
2: Und The Swedes.
1: Alles gleich, kurz halb neun.
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16: Ich bin Katrin Steinberger. Es ist 8:30. Guten Morgen. Die Bundesregierung steigt beim deutsch-französischen Panzerbauer KNDS ein. Der Konzern baut unter anderem den Leopard 2 und gehört bisher der deutschen Familie Krauss-Maffei-Wegmann und dem französischen Staat. Bundesverteidigungsminister Pistorius findet Staatsbeteiligung wichtig, damit Jobs und Wissen in Deutschland bleiben, sagt er. In der italienischen Stadt Neapel hat heute früh ein kräftiges Erdbeben die Menschen aus dem Schlaf gerissen. Viele sind aus Angst auf die Straße gerannt. Das Beben hatte eine Stärke von 4,4. Das Zentrum lag im Meer bei einem bekannten Vulkangebiet. Mehrere Schulen bleiben heute vorsichtshalber zu. Größere Schäden gibt es zum Glück nicht. In 3 Wochen startet die Fußball-WM. Heute gibt Bundestrainer Nagelsmann bekannt, wer für Deutschland mit dabei ist. Manuel Neuer könnte nach seiner Verletzung wieder im Tor stehen. Los geht's für Deutschland am 14. Juni mit dem ersten Gruppenspiel gegen Curaçao. In der Gruppe warten außerdem noch die Elfenbeinküste und Ecuador.
17: 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Wetter 8.31 Uhr. Die Sonne brennt, aber nicht hier.
18: Na, hier noch nicht, aber die kommt langsam tatsächlich. Geht schon los. Na, wenn ihr zum Beispiel gerade südlich von Hamburg unterwegs seid, in Salzhausen, Winsen an der Luhe, da ist die Sonne schon am Start. Hier in Hamburg wird es auch immer heller. Dieses Grau wird immer weißer und irgendwann wird die Sonne durchkommen, spätestens zur Mittagszeit.

0: 14 Grad in Kellinghusen, auch bei euch ist es schon ganz freundlich. Und nachher 20 Grad, Sonne, Wolken im Wechsel. Wenn es kurz mal regnet, dann ist es wirklich nur ein kurzer kleiner Schauer. Die nächsten Tage komplett sonnig. 21 Grad morgen, 26 Grad am Samstag, 23 am Sonntag, der Pfingstmontag 25 Grad und Sonne. Also das ist doch wirklich, das kommt wie gelegen.
1: Ich brauche Schatten.
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1: A1 Bremen Richtung Hamburg, zwischen Maschener Kreuz und Stillhorn, 5 Kilometer stockend. A7 Richtung Norden, Abdreieck Südwest bis Elbtunnel, 6 Kilometer. 2 Kilometer vorm Horner Kreisel auf der A24 und A25, 2 Kilometer zwischen Nettelnburg und Allermöhe. Braucht ihr noch Blitzer? A25 Geesthacht Richtung Hamburg, da steht der Anhänger direkt in der Einmündung zur A1, also der Überleitung. Und dann stehen sie auch noch auf dem Nagelsweg Richtung St. Georg, kurz hinter der Nagelsbrücke in Hammerburg. Wenn ihr noch was habt, 0800 106 8666. Dankeschön, gute Fahrt.
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0: Mit Metal Perry Mason von Ozzy Osbourne gehen wir auf die Straße zu dem anderen Metal. Ans Ampelquiz machen wir uns ran.
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0: Runde 3. Wir haben jetzt zweimal 30 Euro. Mal gucken, was jetzt passiert. 50 werden noch möglich. Ich schicke dich durch die Zaubertür.
2: Ja, schauen wir mal. Wenn das Fenster schon auf ist, greife ich doch am allerliebsten an Rockantenne Hamburg. Moin, ich bin Lilly, wer bist du denn?
3: Brian.
2: Das ist richtig und das sind die ersten 10 Euro im Rockantenne Hamburg.

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15: Ich bin Katrin Steinberger. Es ist 9 Uhr. Guten Morgen. Wer im Raum Hamburg über Pfingsten mit dem Auto verreisen will, muss voraussichtlich Geduld mitbringen. Die A23 in Richtung Norden wird ab heute Abend für 4 Tage vollgesperrt. Das betrifft Reisende auf dem Weg zur Nordseeküste Schleswig-Holsteins, etwa nach Büsum, St. Peter-Ording und Sylt. Auf der A7 verlangsamen die seit Jahren bestehenden Baustellen südlich und nördlich des Elbtunnels den Verkehr. Und hier dürfte es am Wochenende auch voller werden, weil der Verkehr von der A23 zum Teil über die A7 ausweichen soll. Das Rentenalter soll auf 70 raufgeschraubt werden. Das jedenfalls empfiehlt nach Bildinformationen die Rentenkommission, die Bundesregierung eingesetzt hat. Die Anhebung soll allerdings schrittweise erfolgen bis in die 2060er Jahre. Das betreffe dann alle, die nach 1990 geboren sind. Und das Rentenniveau soll leicht sinken, von 48 auf 46%. Die ersten Namen stehen fest. Unter anderem Dennis Undorf, Nico Schlotterbeck und Joshua Kimmich fahren zur Fußball-WM im Sommer. Das hat der DFB auf Instagram bekannt gegeben. Dazu kurze Videos mit privaten Bildern und dem Werdegang beim VfB Stuttgart, BVB bzw. FC Bayern und auch der Nationalmannschaft. Insgesamt nominiert Bundestrainer Nagelsmann heute 26 Spieler für die WM.
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3: Und Lilly und ich sind nicht dabei, aber wir haben frische Musiknews. Was gibt's denn?
16: Da gibt es Bruce Dickinson, der seine Heldenreise in Comicform weiter angeht.
3: Schon geil.
16: Ja, zu seinem vergangenen Soloalbum The Mandrake Project hatte der Iron Maiden Frontmann ein Comic rausgebracht und jetzt kommt die Fortsetzung. Year 2 kommt im Oktober raus. Dieser zweite Teil wird nicht nur die fantastische Handlung des ersten fortführen, sondern unter anderem auch mit Interviews und Features zu Bruce Dickinson aufwarten.
3: Geil, oh, ich hätte auch gerne ein eigenes Comic.
16: Mal dir
3: ein. Nein, nicht selber gemalt, dass jemand das über mich malt.
16: Ich mal dir das mit ChatGPT.
3: Das Wetter heute so?
16: Ja, wird schön. Die Sonne kommt immer mehr raus. Es ist mit Sonne, Wolken im Wechseln heute ganz angenehm. 15 Grad messen wir aktuell in Blankenese unten am Elbstrand. Es sind 16 Grad schon bei euch in Uelzen, 15 Grad in Neumünster, 20 werden es maximal. Es kann vielleicht so den ein oder anderen Tropfen Regen am Nachmittag geben, aber das ist auch so schnell wieder vorbei. Ist nicht der Rede wert. Die nächsten Tage werden noch wärmer. Morgen 21 Grad, Samstag 26 Grad. Halleluja. Und so verbringt ihr das Pfingstwochenende auf jeden Fall in der warmen, warmen Sonne.
3: Ich habe jetzt eine Idee. Ich wäre gerne so ein Superheld auf Malle, der immer mit einer Bongo auftritt. Und dann nenne ich mich Ingo Bongo. Das wäre mein Comic.
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3: Meine Superkraft ist Bier verschütten.
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3: Da brennt ein Auto auf der A24 Hamburg Richtung Berlin zwischen Horn und Jenfeld. Ja, dementsprechend steht das Auto natürlich auch. Die Kollegin nochmal liegen bleiben, dahinter geschrieben. Alles klar. Nicht, dass wir denken, der fährt noch mit dem brennenden Wagen. A1 Bremen Richtung Hamburg zwischen Maschner Kreuz und Stillhorn 5 Kilometer stockend. A1 Lübeck Richtung Hamburg zwischen Billstedt und Dreieck Südost 2 Kilometer. Und auf der A7 Hannover Richtung Hamburg zwischen Dreieck Südwest und Elbtunnel 6 Kilometer stockender Verkehr auf der Osterfeldstraße. Nein, auf dem Lockstedter Steindamm, kurz hinter der Osterfeldstraße. Da stehen sie mit dem Blitzer. Genauso wie in Norderstedt, Langenharmer Weg beidseitig zwischen Star- oder Star-Tankstelle und Festsaal am Falkenberg. Wenn ihr noch was habt, 0800 106 8666. Dankeschön. Gute Frage.
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3: Ist gar nicht mein Sixpack allein. Lilly hat heute mitentschieden.
16: Ich habe entschieden,
3: Ich möchte Weezer hören. Mm. Habe ich reingeschmissen. Sisters of Mercy war dir sehr wichtig.
16: Das war
3: mir
16: auch sehr wichtig. Und auch am Herzen lag mir Sum 41.
3: Ja, die sind auch dabei.
16: Ja, super.
3: Dafür habe ich aber noch Janis Joplin reingeschmissen. Und wir hören uns gleich wieder.
16: Und
3: viel Spaß.
16: Ich hoffe euch auch.
3: 9:04 Uhr, Rockantenne Hamburg hier.
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0: Die Janis, die Joplin auf Start Nummer 6 in unserem Sixpack. Das war es, Freunde. War doch schön, oder?
1: Das war toll.
0: Lilly, hast du gute Songs ausgesucht?
1: Ja,
0: ich habe ja nur Janis rausgeholt. Mm. Der Rest kam von Lilly. Aber es war schön. Ich muss sagen, es hat mir gut gefallen. Danke dir.
2: 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Und das gibt's gleich für euch.
0: Die Red Hot Chili Peppers. Side. Vielleicht der lässigste Bass-Song, den ich kenne.
1: Sehr sommerlich, passt doch jetzt. Und Pearl Jam.
0: Auch geil. I'm still alive. Und die hören wir alle gleich kurz nach halb. Erstmal ein bisschen Werbung.
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0: 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Ich finde immer noch, das sieht mir ein bisschen zu grau aus für die ganze Sonne, die du angekündigt hast.
1: Die kommt ja noch. Ich habe doch gesagt, ab der Mittagszeit geht's richtig rund. Jetzt ist aber schon stellenweise Sonne am Start. In Winsen an der Luhe zum Beispiel 15 Grad bei euch. Die Sonne kommt raus. Hamburg ist noch eher bewölkt. Dafür haben wir schon 16 Grad. Die messen wir am Dammtor Bahnhof. Und in Kaltenkirchen ist es auch sonnig bei 15 Grad. 20 werden es später. Dazu kann es eventuell mal ein bisschen Regen geben. Das ist aber auch nur von kurzer Dauer. Was hast du wieder, womit du Aufmerksamkeit erregen möchtest?
0: Ich mache einen Scherenschnitt von dir, weil
1: alles
0: du gerade so hübsch
1: klar
0: aussiehst
1: im Licht. Dankeschön. 21 Grad morgen und Sonne. Das Wochenende wird bombastisch. Da haben wir bis zu 26 Grad. Es scheint 3 Tage lang die Sonne durch, außer in der Nacht. Aber die Nächte sind ja auch wieder kurz. Also von daher, genieß das.
0: Fertig, bitteschön. Kannst du dir einrahmen.
1: Oh,
2: so. 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
0: Schauen wir auf die Straßen. Da haben wir, Moment, Stau. Und zwar auf der A1 Bremen Richtung Hamburg zwischen Maschnerkreuz und Stillhorn. 5 Kilometer Gegenrichtung ab Lübeck. Nee, nicht ab Lübeck. Also Lübeck Richtung Hamburg zwischen Billstedt und Norderelbbrücke. 4 Kilometer. Stell dir mal vor, ab Lübeck bis zur Norderelbbrücke. Das wären 80 Kilometer Stau. Ja. Wollen wir nicht. Nee, 60 glaube ich nur. Ne? Auf der A7 Hannover Richtung Hamburg zwischen Heimfeld und Elbtunnel 7 Kilometer stockender Verkehr und Blitzer gibt es in Eimsbüttel, Binsbach statt einwärts bei Reifenhelm vor der Tür und Großmoordam in Harburg statt auswärts unter der B475 Brücke stehen sie. Wenn ihr noch was habt, 0800 168 666.
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0: Guten Morgen!
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0: Yellow Card, Bedroom Posters, relativ neuer Song hier bei Rockantenne Hamburg. Wir haben eben aus Spaß, Lydia, die Musiknews vorgelesen und da hat sie gesagt, Bruce Dickinson hat einen zweiten Teil von seinem Comic bekommen. Ja. Und dann habe ich aus Spaß gesagt, ich hätte auch gerne einen Comic. Ja. Ich würde gerne als Superheld auf Mallorca leben, den Superheldennamen Ingo Bongo tragen, immer eine Bongo unterm Arm haben, mit der Superkraft Bier zu verschütten ausgestattet. Genau. Während ich das gesagt habe, hat Lilly sich wirklich mit der KI rangemacht und hat
1: den selber gemalt.
0: Ja,
1: ist doch klar.
0: Hatte 45 Sekunden später dieses Comic fertig. Ja. Ingo Bongo ist jetzt also Wahrheit geworden. Ja. Könnt ihr euch angucken. Auf Insta und Facebook haben wir ihn hochgeladen.
1: Richtig verrückt wird's, wenn ich jetzt noch einen Song dazu schreibe. Und aber der kommt dann vielleicht morgen.
0: Aber der Spruch, ein nasser Kumpel ist ein glücklicher Kumpel, den finde ich sehr gut. Solltet ihr euch unbedingt mal durchlesen. Eigener Comic ist jetzt für jeden machbar.
1: Großartig.
0: Rockstar kann man allerdings nicht so leicht werden. Dafür braucht man auf jeden Fall eine große Glocke. Auf die haut man dann drauf. Nicht einmal, nicht zweimal, nein, ein paar Mal öfter. Und schon hat man Hellspells. Hier sind AC/DC. Wir haben es jetzt 9.48 Uhr und ihr hört Rockantenne Hamburg mit dem besten Rock nonstop. Jetzt noch 3 Sekunden
1: Guten
0: und dann
1: Morgen.
0: Kommt endlich die Gitarre.

0: Pink Floyd. Gleich Papa Roach.
1: Aber erstmal gibt's die Nachrichten um 10.
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16: Ich bin Jutta Ribrock. Es ist 10 Uhr. Guten Tag. In Hamburg-Harburg wird am Mittag ein neues Hebammenzentrum eröffnet. 4 Hebammen beraten dort über alles rund um Schwangerschaft, Geburt und das erste Jahr mit Baby. Aber Geburten finden dort nicht statt. Das Zentrum ist das erste seiner Art in Hamburg und wird von der Hans-Wendt-Stiftung betrieben. Die Einrichtung soll besonders Frauen erreichen, die sonst wenig Unterstützung bekommen. Sollte das Rentenalter auf 70 raufgeschraubt werden, das empfiehlt jedenfalls nach Informationen der Bild-Zeitung die Rentenkommission, die die Bundesregierung eingesetzt hat. Die Anhebung sollte allerdings schrittweise erfolgen bis in die 2060er Jahre. Das betreffe dann alle, die nach 1990 geboren sind. Auch das Auswärtige Amt warnt inzwischen vor einem Verkehrschaos am Samstag in einer Woche am Brenner. Denn am 30. Mai wird die Brennerautobahn bei Matrei fast den ganzen Tag gesperrt sein wegen einer Demo. Und die B182, die Brennerstraße auch. Man kommt da also nicht drum herum. Deshalb gibt's nur eine Empfehlung. Am 30. Mai sollte man Tirol weit umfahren.
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17: Baut sich noch auf. Es ist bewölkt, ja. Aber es wird später richtig schön sonnig werden. Wir bekommen heute 20 Grad, das ist doch super, haben jetzt schon 16. Es ist noch hauptsächlich grau, stellenweise schon ein bisschen Sonne am Start. Neumünster bei euch 17 Grad schon, Hamburg 16, Lüneburg 16. Und die kommenden Tage werden richtig toll. Nur noch Sonne bis zu 26 Grad am Wochenende, das ist doch herrlich.
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1: Zwei Staus noch, und zwar haben wir den ersten auf der A1 Bremen Richtung Hamburg. Zwischen Maschener Kreuz und Stillhorn sind es 5 Kilometer insgesamt. Und auf der A7 zwischen Heimfeld und Elbtunnel 7 Kilometer, auch Richtung Norden. Ansonsten habe ich nur noch ein paar Blitzer anzubieten. Bergedorfer Straße in Billstedt stehen sie, stadtauswärts kurz vor der Auffahrt zur A1. Und Nagelsweg Richtung St. Georg in Hammerbrook, kurz hinter der Nagelsbrücke. Habt ihr noch mehr? 0800 106 8666. Dankeschön, gute Fahrt.
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7: Am Donnerstagvormittag freue ich mich, dass wir den gemeinsam verbringen. Gleich mit den Kings zusammen. Und ihrer Lola. Außerdem ist Farin Urlaub dabei mit seiner neuen Single Happy to be Deutsch.
13: I'm so happy to be Deutsch. Was ist denn das für ein Geräusch?
7: Und rein starten wir mit einem echten 2000er Klassiker von Papa Roach, Last Resort.
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0: mit seinem Still Got the Blues am Donnerstagvormittag. Das ist der beste Rock Nonstop auf Rockantenne Hamburg. Und in der Frühschicht mit Schmidt und Lilly, da zocken wir diese Woche ja was ganz besonders Schönes.
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0: Endlich beginnt wieder die schönste Zeit im Jahr. Der Festivalsommer steht in den Startlöchern. Den Anfang macht das Schwesterensemble Rock am Ring und Rock im Park. Außerdem bei uns im Norden das wunderbare Baltic Open Air und das Hurricane Festival und so viele schöne andere Festivals, für die wir euch gerne Tickets schenken würden. Das Einzige, was ihr tun müsst, ist den King of Schnick, Schnack, Schnuck schlagen. Schmidt in der Rockantenne Hamburg Frühschicht, sowie um kurz vor 7:30 heute Morgen der liebe Thomas aus Jesseburg.
2: Wer ist denn dran? Guten Morgen.
3: Guten Morgen, Alex. Hier ist Thomas.
2: Gucken wir mal, ob du mich schlagen kannst.
4: Schere, Stein, Papier.
2: Ich hab Schere.
5: Ich hab einen Stein.
2: Ja,
6: Thomas. Damit hast du Schmidt rausgesäbelt und bist dabei. Und zwar beim Baltic Open Air im August. Ganz viel Spaß und trink ein paar Bier auf uns
5: genau.
6: mit. Ne?
5: Werde ich haben, danke.
0: Ja, morgen neue Runde, neue Wahnsinnsfahrt bei Schmidt und Lilly in der Rockantenne Hamburg Frühschicht. Und bei uns gibt es gleich eine neue Runde, eine neue Wahnsinnsfahrt mit dem besten Rock Nonstop. Unter anderem von der Steve Miller Band mit dem Joker geht's gleich weiter.

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1: Seven Dust mit One. Sind Seven Dust die heimlichen Stars des Modern Rock? Man könnte es fast meinen, denn nach gut 30 Jahren und 14 Studioalben hat sich das Quintett aus Atlanta eine unfassbar große Fanbase aufgebaut. Wäre ich auch schade, wenn nicht, ne? Und die Jungs um ihren Frontmann wissen, was sie ihrer Gemeinde schuldig sind. Auch Album Nummer 15, One, betitelt, bewegt sich irgendwo zwischen Modern Rock und Metal, Post-Grunge und Hard Rock. Wir hören mal

haben wir ja. Richtig, Seven Dust Live. Die Band spielt eine Handvoll Gigs im November bei uns. Und bis dahin hören wir One, das Album der Woche von Seven Dust hier bei Rockantenne Hamburg.

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9: Ich bin Jutta Rittrock, es ist 11 Uhr, guten Tag. Hamburg setzt beim Modernisieren von Häusern auf eigene Ideen und will dafür mehr Spielraum vom Bund. Die rot-grüne Mehrheit in der Bürgerschaft hat einen Antrag beschlossen, damit Hamburg beim Heizen stärker auf erneuerbare Energien setzen kann. Das gebe Planungssicherheit und schütze vor hohen Heizkosten. Die CDU warnt aber vor einem Flickenteppich und will lieber bundesweit einheitliche Vorgaben. Am bevorstehenden Pfingstwochenende rechnet die Deutsche Bahn mit richtig vollen Zügen, vor allem morgen und am Montag. Besonders zwischen großen Städten wie Berlin, München, Frankfurt und Hamburg wird es eng werden, sagt die Bahn. Umso mehr, weil gerade die Spritpreise hoch sind. Noch vor der offiziellen Bekanntgabe des WM-Kaders verrät der Deutsche Fußballbund gerade nach und nach, wer alles mitfährt zur Fußball-Weltmeisterschaft. Das macht er sehr nett auf seinen Social-Media-Kanälen mit Kinderbildern der Nationalspieler. Der kleine Jo zum Beispiel ist dabei, also Joshua Kimmich, oder der Schlotti, Nico Schlotterbeck, und auch der kleine Nene, Nathaniel Brown. Um 13 Uhr gibt Bundestrainer Nagelsmann den kompletten Kader offiziell bekannt.
10: Dankeschön, Jutta. Gleich Classic Rock von Asia für euch. Jetzt das Rockantenne Hamburg Wetter. Das ist jetzt noch so ein bisschen wechselhaft, muss man sagen. Eben gerade schön Sonne, jetzt wieder ein paar Wolken. Da kommt aber noch deutlich mehr Sonne am Nachmittag, kann ich jetzt schon mal sagen. 16 Grad wenn es mir jetzt gerade hier in der City. 16 in Eidelstedt und auch bei euch in Neuwulmstorf. Geht hoch auf 20 Grad, nachher dann mit viel Sonne. Zwischendurch mal so ein bisschen Regen dabei. Dafür dann ab morgen immer wärmer, erstmal 21 Grad. Dann am Samstag 26 Grad. Das ist dann schon richtig sommerlich.
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10: Stop and go auf der A1 Bremen Richtung Hamburg zwischen Maschner Kreuz und Stillhorn 5 Kilometer. A7 Hannover Richtung Hamburg zwischen Heimfeld und Elbtunnel 7 Kilometer Stop and go. Und ein Blitzer steht in Hammerbrook auf dem Nagelsweg Richtung St. Georg, kurz hinter der Nagelsbrücke. Das ist wahrscheinlich die Lieblingsbrücke von Bundestrainer Julian Nagelsmann. Wenn ihr noch was habt, 0800 168 666.
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11: Schön, dass ihr dabei seid. Wir machen uns auf zum besten Alternative Rock von der Gaslight Anthem. Und dann träumen wir uns in wärmere Gefilde, würde ich sagen. Afrika ist dabei. Wo es so schön warm ist schon, bleiben wir doch da. Asia mit Heat of the Moment machen den Anfang.
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0: Iron Butterfly in Agada La Vida Podcast. Die gibt's mittlerweile wie Sand am Meer. Jeder Hinz und Kunz meint, er muss jetzt in ein Mikrofon quatschen und die Leute wollen sich das dann unbedingt anhören. Moment. Ist eigentlich auch mein Job. Naja, zugegeben, privat höre ich auch selbst gerne mal in den ein oder anderen Podcast rein, aber statt True Crime oder Nachrichten bin ich dann thematisch eher bei unseren Lieblingsrockstars. Zum Beispiel Let Me Ask My Dad. Das ist der Podcast von Bon Jovi Gründungsmitglied David Bryan und seiner Tochter Comedian Gabby Bryan. Da kommen echt sehr unterhaltsame Stories bei rum.
1: Dad, you know what I realized? Weißt du, was mir heute aufgefallen ist, Papa?
2: Okay. Was gibt's?
1: Ich gebe immer deine Nummer als Notfallkontakt an.
2: Das solltest du auch.
1: Deine Nummer ist wirklich immer die erste, die ich angebe. Und dann ist mir aufgefallen, dass du ja irgendwie berühmt bist. Ich habe einfach deine Nummer rausgegeben. Und das nicht nur an Ärzte. Immer wenn ich einen Notfallkontakt brauche, bist du das. Ich bin echt schockiert, dass du nicht andauernd von irgendwelchen mittelalten Hautarztsekretärinnen angeschrieben wirst.
2: Ich habe mich schon gewundert, wieso das immer passiert. Meine Haut geht's doch gut.
3: Like my skin is fine.
0: Ich glaube, da lohnt es sich öfter reinzuhören. Vielleicht mache ich ja irgendwann auch mal einen Rockantenne Hamburg Podcast. Vielleicht mit Lotto oder mit Lord of the Lost, mit unserer Metal-Maus Anna. In unserer Rockantenne Hamburg App findet ihr aber jetzt schon jede Menge tolle Podcasts. Aktuell zum Beispiel Interviews mit Campino, John Five, Benji Webb von Skindred und noch viele, viele mehr. Und bevor ich jetzt weiter Podcast-Pläne schmiede, machen wir doch lieber mit Musik weiter. Rammstein, Engel, gleich dabei. Ja.

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0: Survivor, Burning Heart. Und jetzt gibt's ein Rockbrett. Das könnte der Classic Rock von morgen werden. Ist auf jeden Fall schon mal gesetzt bei uns als Klassiker im Norden. Denn wir haben ganz fantastische Bands und eine davon stellt euch jetzt unser Leo Lange vor in unserem Lokalpokal.
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2: Ihr wollt unsere Musik nicht? Na, dann machen wir den Scheiß hier halt alleine. Ja, so oder so ähnlich wird es geklungen haben, als eins der berühmtesten Labels von Hamburg gegründet wurde. Dach, Leo aus der Musikredaktion hier. Und heute geht es um das Label Gras Hotel von Kleef und dessen Mitbegründer, die Band Ketka. Folgende Situation war's. Es ist 2002 in Hamburg. Ketka haben ihr allererstes Album fertig. Du und wie viele von deinen Freunden heißt die Platte. Und kein Musiklabel wird das Ding rausbringen. Trotzdem hat die Band Fans, nicht zu knapp, also schnappen sie sich ihren Kumpel Thees Uhlmann, den Sänger von Tomte, und nehmen die Sache einfach selbst in die Hand. Auf 12 mickrigen Quadratmetern Bürofläche entsteht das Label Grand Hotel von Kleef. CD-Bestellungen werden auf dem Boden hockend verpackt, befreundete Bands werden unterstützt, nicht immer zwangsläufig mit finanziellem Gewinn. Und trotzdem wächst das Label nach und nach zu so einer richtigen Größe im Musikgeschäft. Das Label Grand Hotel von Kleef ist einfach so eine Marke in Hamburg. Und meinen Lokalpokal will ich deswegen an einen Song vom Ketka-Debütalbum vergeben. Dem Album, das damals keiner haben wollte, was all das hier losgetreten hat. Und der Song ist Landungsbrücken raus. Ja, diese Mega-Hymne von Hamburg war auf dem Album und niemand wollte das haben. Die Labels müssen damals alle taub gewesen sein. Hier jetzt vom ersten bis zum letzten Ton bei Rockantenne Hamburg. Landungsbrücken raus von Ketka.

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6: Ich bin Jutta Rebrock. Es ist 12 Uhr. Guten Tag. Fast jeder zweite Hamburger spart regelmäßig. In einer Ipsos-Umfrage gaben 46% an, regelmäßig Geld zurückzulegen. 28% sparen unregelmäßig. Zum Sparen nutzen die Hamburger am häufigsten Tages- und Festgeldkonten oder Sparbücher. Und jeder Dritte kauft gelegentlich Wertpapiere und ungefähr jeder Fünfte hat einen Wertpapiersparplan. Nahezu zwei Drittel der Hamburger Sparer können im Monat mindestens 100 Euro zurücklegen. Noch heute will die zuständige Umweltbehörde in Dänemark versuchen, Buckelwal Timmy in einen Hafen zu ziehen. Das tote Tier liegt vor der dänischen Urlaubsinsel Anholt an einem gut besuchten Strand im flachen Wasser. Es wird befürchtet, dass Anwohner und Touristen beeinträchtigt werden könnten. Der Kadaver könnte auch explodieren. Noch vor der offiziellen Bekanntgabe des WM-Kaders um 13 Uhr verrät der Deutsche Fußballbund gerade nach und nach, wer alles mitfährt zur Fußball-Weltmeisterschaft. Und zwar mit Kinderbildern der Nationalspieler auf den Social-Media-Kanälen des DFB. Der kleine Schlotti fährt zum Beispiel mit, also Nico Schlotterbeck, oder Nene Nathaniel Brown. Und dazugekommen sind zuletzt auch noch Nadim Amiri und David Raum.
7: Dankeschön, Jutta. Gleich Mando wie auch für euch jetzt das Rockantenne Hamburg Wetter, das noch so ein bisschen wechselhaft. Da kriegt ihr Sonne, Wolken im Wechsel, aber bei schön warmen 17 Grad hier bei den Landungsbrücken, 17 in Farmsen und auch bei euch in Stade. Geht noch hoch auf 20 Grad, noch so ein bisschen Regen ist so vereinzelt möglich in den kommenden Stunden, später dann aber auch viel Sonne dabei. Und das gesamte Wochenende kann ich jetzt schon mal sagen, das wird warm. Morgen dann erstmal bis zu 21 Grad, Samstag dann schon 26 sommerliche Grad, das ist ja Wahnsinn.
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7: Vorsicht bitte auf der A7, Hannover Richtung Hamburg, zwischen Ramelsloh und Horster Dreieck, da steht ein Liegenbleiber. Stop and Go auf der A1, Bremen Richtung Hamburg, zwischen Maschnerkreuz und Stillhorn, das sind 5 Kilometer. 0800 168 666, das ist unsere kostenlose Studio-Hotline. Simon, du hast noch was. Moin, erzähl.
8: Moin, ich wollte einen Stau melden, und zwar A7 ab Südwest bis zum Elbtunnel. Ja, läuft gar nichts mehr.
7: Ja, ich sehe es auch zwischen Hausbruch und Elbtunnel. 11 Kilometer Stop and Go liegt daran, dass da zwischen Barenfeld und Volkspark die Strecke auf zwei Spuren verengt ist noch bis 14 Uhr. Blitze haben wir noch gesehen. In B steht Bergedorfer Straße stadtauswärts kurz vor der Auffahrt A1. Euch eine gute Fahrt.
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9: Und ich habe Billy Joel dabei. We didn't start the fire. It was always burning. Außerdem Rock Made in Hannover von den Scorpions. Die neue Nummer von den Lazies aus Australien. Und in den Donnerstagmittag geht's rein mit unserem frommen Wunsch in Richtung Wochenende. Manu Diao, Black Saturday.
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0: Die H-Blocks endlich zurück mit neuer Musik, neuer Tour und allem, was dazugehört. Das war natürlich einer ihrer Klassiker bei uns auf Rockantenne Hamburg, Little Girl. Und gleich geht's so weiter.
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0: Classic Rock von Free. Und U2 machen unseren Tag noch schöner. Beautiful Day.

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0: an jedem lauen Sommerabend am Lagerfeuer. Wonderwall, Oasis. So, Mittagspause vorbei. Ich habe so viel gefuttert, ich könnte hier glatt aus dem Studio kugeln. Jetzt brauche ich erstmal einen Verdauungstee. Heute ist übrigens internationaler Tag des Tees. Dann trinken wir doch erstmal ein Tässchen Dark Blood. Ja, dieser besondere Tropfen wurde von dem Song hier inspiriert.
1: Bei der Mucke von Cradle of Filth
0: denkt man doch sofort an Tee. Dass Rockstars ihren eigenen Whisky oder ihr eigenes Bier machen, kennt man aber eine Extreme-Metal-Band, die ihren eigenen Tee herausbringt. Das ist doch eher ungewöhnlich. Cradle of Filth sind aber nicht die einzigen Teeliebhaber in der Rock- und Metal-Welt. Von Alice Cooper und Ronnie James Dio gab es auch schon Teemischungen als Merch-Artikel. An die kommt man aber bei uns in der Rockrepublik leider etwas schwerer ran. Falls ihr trotzdem auf der Suche nach Rockstar-Tees seid, könnt ihr mal bei Pitch Black North vorbeischauen. Die haben auch die Collab mit Cradle of Filth gemacht. Da bekommt ihr zum Beispiel die Teemischung Throat of Lucifer, Raspberry Gutsa oder vielleicht doch lieber ein Antichrist Pumpkin Spice Chai. Ja, ich finde ehrlich gesagt, das könnte das nächste Weihnachtsgeschenk für meine Mutter werden. Einfach nur, weil ich ihren Blick dabei sehen möchte. Im besten Rock Nonstop auf Rockantenne Hamburg geht's jetzt weiter mit Kiss und Tears Are Falling. Versteht ihr wegen Tea? Ja, ich trinke jetzt einfach weiter meinen Tee, ist okay.

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6: Ich bin Arno Siegemund, es ist 13 Uhr, guten Tag. In Hamburg-Harburg wird im Moment ein neues Hebammenzentrum eröffnet. 4 Hebammen beraten dort über alles rund um Schwangerschaft, Geburt und das erste Jahr mit dem Baby. Aber Geburten finden dort nicht statt. Das Zentrum ist das erste seiner Art in Hamburg und wird von der Hans-Wendt-Stiftung betrieben. Die Einrichtung soll besonders Frauen erreichen, die sonst wenig Unterstützung bekommen. Die Europäische Kommission hat ihre Prognose für das Wirtschaftswachstum in Deutschland halbiert, wegen hoher Energiepreise infolge des Iran-Kriegs. Die Konjunkturexperten erwarten für dieses Jahr lediglich einen Anstieg des Bruttoinlandsprodukts um 0,6%. Im Herbst hatten sie noch mit einem Wachstum von 1,2% gerechnet. Okkelval Temi soll noch heute in einen dänischen Hafen gezogen werden, das teilte die dänische Umweltbehörde mit. Das tote Tier liegt vor der Urlaubsinsel Antholt an einem gut besuchten Strand im flachen Wasser. Es wird befürchtet, dass Anwohner und Touristen beeinträchtigt werden. Der Kadaver könnte auch explodieren, sagen die Experten.
7: Danke, Arno. Gleich Classic Rock für euch von Pink Floyd. 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Wetter immer noch so ein bisschen durchwachsen mit einigen Wolken und hin und wieder mal so ganz bisschen Regen dabei. 17 Grad hier in der City, 17 auch in Stellingen, 18 bei euch in Ahrensburg. Geht noch hoch auf 20 Grad. In den Nachmittagsstunden scheint dann auch ein bisschen die Sonne, das ist ganz gut. Und morgen dann eigentlich auch ähnliches Programm bis zu 21 Grad. Aber Leute, am Wochenende, habt ihr bestimmt schon mitbekommen, 26 Grad in der Spitze allein am Samstag. Also herzlich willkommen, Sommer in Rock City Hamburg.
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7: Vorsicht bitte auf der A7 Hannover Richtung Hamburg zwischen Ramelsloh und Horster Dreieck. Da steht ein Liegenbleiber auf der rechten Spur. A23 Heide Richtung Hamburg zwischen Itzehoe Süd und Lägerdorf. Da liegt ein totes Reh auf der Straße. Dann Stop and Go A1 Bremen Richtung Hamburg zwischen Marschner Kreuz und Stillhorn 5 Kilometer. In der anderen Richtung ab B steht 2 Kilometer. Und richtig dick kommt es aktuell auf der A7 Hannover Richtung Hamburg. Da habt ihr zwischen Hausbruch und Elbtunnel 11 Kilometer Stop and Go. Da ist nämlich zwischen Barenfeld und Volkspark die Fahrbahn auf 2 Spuren verengt. Noch eine knappe Stunde. Danach geht's hoffentlich wieder ein bisschen besser. Wenn ihr noch was habt, dann sagt gern Bescheid. 0800 168 666.
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17: Ich bin Arno Siegemund, es ist 14 Uhr. Guten Tag. Die Landesschülervertretung der Gymnasien in Schleswig-Holstein fordert Schulen stärker auf Zukunftskompetenzen aus.

0: auszurichten. Die Schüler bräuchten verbindliche Finanzbildung, eine bessere Berufsorientierung mit Praktika sowie eine feste Verankerung digitaler Bildung inklusive künstlicher Intelligenz. Das sagte Landesschülersprecher Eschel Ebert in Kiel. Auch soziale Kompetenzen sollen stärker gefördert werden. Bundestrainer Nagelsmann hat in Frankfurt seinen WM-Kader vorgestellt. 26 Spieler fahren mit zum Turnier. Manuel Neuer vom FC Bayern kehrt 2 Jahre nach seinem Rücktritt zurück ins Team. Dahinter stehen dann Oliver Baumann und Alexander Nübel.
1: Jeder weiß, glaube ich, welche Aura den Manu gibt, welche Qualitäten er hat, was auch einer Mannschaft gibt. Und zu den 3 besten Torhütern des Landes gehört er zweifelsfrei. Und deswegen ist er verdientermaßen dabei. Und er hat sich dazu bekannt, nochmal ein Turnier zu spielen. Wir planen mit ihm als Nummer 1. Mit dem Wissen, dass wir eine Weltklasse 1B-Lösung, die wir installiert haben, ebenfalls dabei haben. Plus Alex, der auch eine super stabile Saison gespielt hat. Die Entscheidung steht so und sie ist in meinen Augen auch die richtige.
0: Und als 4. Keeper fährt Jonas Urbich vom FC Bayern mit als sogenannter Trainingstorwart. Die 2 in München wegen des Verdachts auf Spionage festgenommenen Personen sind in Untersuchungshaft genommen worden. Die beiden deutschen Staatsangehörigen waren gestern festgenommen worden. Ihnen wird vorgeworfen, für einen chinesischen Geheimdienst gearbeitet zu haben.
2: Dankeschön, Arno. Gleich Wheaties für euch. 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Wetter, das ist jetzt so ein bisschen grau, aber lasst euch nicht täuschen. Es ist schön warm, finde ich zumindest, hier in der City mit 19 Grad. 19 in Bramfeld, 18 bei euch in Quickborn, geht noch hoch auf 20 Grad. Und die Sonne lässt sich auch noch mehr blicken in den Nachmittagsstunden. Dann morgen eigentlich ähnliches Programm, 6 Stunden Sonne, ein bisschen heller bis zu 22 Grad. Und dann am Samstag das große Highlight dieses Jahres, für mich jetzt schon 26 Grad, 13 Stunden Sonne. Was macht man da? Also ich werde arbeiten.
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2: Vorsicht bitte auf der A1 Hamburg-Lübeck. Da ist auch mollig warm zwischen Bad Oldesloe und Rheinfeld. Da ist nämlich ein Auto am Brennen. Da ist gesperrt in beiden Richtungen. A7 auch Vorsicht. Hannover Richtung Hamburg zwischen Ramelsloh und Horster Dreieck. Da ein Liegenbleiber auf der rechten Spur. Dann haben wir Stop and Go auf der A1 Bremen Richtung Hamburg zwischen Maschnerkreuz und Stillhorn. 5 Kilometer. In der anderen Richtung Abbild steht nochmal 2 Kilometer. Und auch A7 ist voll. Hannover Richtung Hamburg zwischen Hausbruch und Elbtunnel 8 Kilometer. Und in der anderen Richtung ab Dreieck Nordwest bis zum Elbtunnel nochmal 4 Kilometer Stop and Go. Gute Fahrt euch am Donnerstag.
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17: Ich bin Arno Siegemund, es ist 15 Uhr, guten Tag. Fast jeder zweite Hamburger spart inzwischen regelmäßig Geld. Nach einer aktuellen Umfrage der Commerzbank legen 46% der Menschen in der Hansestadt regelmäßig etwas zur Seite, 28% eher unregelmäßig. Am häufigsten nutzen sie dafür Tages- und Festgeldkonten oder Sparbücher. Und jeder Dritte greift auch zu Wertpapieren, so die Studie. Im Berufungsprozess um den Absturz des Air France Flugs AF447 von Rio nach Paris im Jahr 2000

0: 2009 mit 228 Toten sind Airbus und die Air France wegen fahrlässiger Tötung schuldig gesprochen worden. Das Gericht verhängte Geldstrafen und erklärte beide Unternehmen allein für Absturz und Schadenersatz verantwortlich. Airbus habe die Risiken vereisender Geschwindigkeitssonden unterschätzt, Air France ihre Piloten nicht ausreichend auf solche Situationen vorbereitet, so das Gericht. In erster Instanz waren beide Firmen noch freigesprochen worden. In Görlitz in Sachsen suchen die Einsatzkräfte weiter unter Hochdruck in den Trümmern eines eingestürzten Wohnhauses nach zwei Vermissten. Gestern Abend war bereits die Leiche einer 25-jährigen rumänischen Touristin geborgen worden.
1: Dankeschön, Anno. Und jetzt ist es 15.01 Uhr und wir schauen gemeinsam auf das Rockantenne Hamburg-Wetter. Hier in der Spitaler Straße sind es 19 Grad, Maschen meldet 18 und in Ahrensburg, da sind es sogar 20. Für Hamburg haben wir damit unsere Tageshöchsttemperatur heute erreicht. Wenn wir mal so rausgucken, dann sehen wir eigentlich nicht viel außer Wolken und ein bisschen grau. So wird es auch erstmal bleiben. Zwischendurch kann es immer mal wieder einen kleinen Schauer geben. Morgen allerdings, da wird es deutlich freundlicher. Da freuen wir uns auf Tageshöchstwerte so im Bereich um die 22 Grad und sogar 6 Stunden Sonne.
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1: Vorsicht bitte, das betrifft die A1 Hamburg Richtung Lübeck. Zwischen Bad Oldesloe und Rheinfeld brennt ein Fahrzeug. Deswegen ist die Fahrbahn auch auf eine Spur verengt. Dann die A7 Hannover Richtung Hamburg zwischen Ramelsloh und dem Horster Dreieck. Hier steht ein defektes Fahrzeug auf dem rechten Fahrstreifen. Es staut oder stockt auf der A1 Bremen Richtung Hamburg zwischen dem Maschner Kreuz und Stillhorn auf 5 Kilometer und in der Gegenrichtung auf der A1 Lübeck Richtung Hamburg zwischen Bildstedt und der Norderelbbrücke 2 Kilometer. Rüber zur A7 Hannover Richtung Hamburg zwischen Hausbruch und dem Elbtunnel steht ihr auf 8 Kilometer und in der Gegenrichtung zwischen dem Dreieck Nordwest und dem Elbtunnel auf 4 Kilometer. Dann haben wir Sperrungen. Eine ist auf der A1 Hamburg Richtung Bremen zwischen dem Horster Dreieck und dem Buchholzer Dreieck. Hier ist die Straße auf eine Spur verengt. Das ist eine Wanderbaustelle. Die ist noch bis morgen um 18 Uhr da, dann wandert sie weiter. Dann haben wir eine Sperrung, die betrifft die A23 Hamburg Richtung Heide. Und zwar heute Abend ab 19 Uhr bis Pfingstmontagabend 20 Uhr. Hier ist die A23 Hamburg Richtung Heide zwischen Eidelstedt und Pinneberg gesperrt. Und dann blitzt es in Eimsbüttel auf dem Minzbergstadt einwärts auf Höhe von Reifenhelm. Und es blitzt in Harburg auf dem Großmodernstadt auswärts, genau unter der B75. Danke, Philipp, du hast uns angerufen. Außerdem blitzt es in Hammerbrook auf dem Nagelsweg Richtung St. Georg, kurz hinter der Nagelsbrücke. Wenn ihr noch was gesehen habt, dann ruft ihr bei uns an, kostenlos natürlich, auf der 0800 1068666 oder ihr schickt uns eine Sprachnachricht über unsere Rockantenne Hamburg App.
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1: Lalo hat diese Woche Urlaub und deswegen darf ich heute für euch da sein. Ich freue mich sehr, wir haben eine schöne Sendung vor uns mit viel, viel Musik. Und wir sprechen natürlich auch über den neuen Star Wars Film. Den hat sich mein Kollege Julian Kobes mal ganz genau für euch angeschaut und kleinteiligst unter die Lupe genommen. Das alles gibt's gleich. Vorher Van Halen und Jump hier bei Rockantenne Hamburg.
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0: Tom Petty und Free Fallen aus 1989 hier bei Rockantenne Hamburg. Und sagt mal, kennt ihr das auch? Ihr wollt ins Kino gehen und könnt euch einfach nicht entscheiden. Habe ich mehr Bock auf einen Western oder will ich lieber so einen richtig abgespaceden Science-Fiction-Film gucken? Na, so ein Glück. Beim neuen Star Wars-Streifen kriegt ihr beides auf einmal. Star Wars, The Mandalorian and Grogu ist der neue Space-Western-Film von Star-Regisseur Jon Favreau. Und es ist das erste Mal seit 7 Jahren, dass es das Star Wars-Franchise wieder ins Kino schafft. Warum ihr das auf keinen Fall verpassen dürft, das weiß mein Kinokollege Kobis, Julian.
1: Oh, ich liebe einfach diesen kleinen Baby-Yoda. Dieses grüne Knäuel mit den abstehenden Ohren, das ist ganz klar Star dieses Streifens. Auch wenn Grogu zu Beginn noch einiges lernen muss.
2: Alles in Ordnung?
1: Zum Glück hat er einen starken Krieger an seiner Seite. Kopfgeldjäger Din Djarin, auch Mandalorianer genannt. Gemeinsam reisen die beiden durchs All, übernehmen gefährliche Missionen und sind füreinander da. Das kann manchmal richtig brutal werden.
2: Wir werden jeden Schurken in diesem Kartenspiel ausschalten.
1: Also das fühlt sich alles echt so ein bisschen an wie ein Western. Nur eben statt der Pferde gibt's halt andere Wesen. Was ein fantastischer Sommerblockbuster. Spannend, actiongeladen, ziemlich verrückt. Und auch ein bisschen süß.
2: Den Rest gibt's erst nach dem Abendessen.
0: Bisschen süß wie du. Danke, Julian. Star Wars, The Mandalorian and Grogu seht ihr jetzt ab sofort im Kino. Und bei Rockantenne Hamburg bekommt ihr jetzt ab sofort Green Day. Wake me up when September ends.

0: so gut einfach. Es macht so viel Spaß. I heard it through the grapevine.
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0: Wir bleiben beim Classic Rock mit Status Quo. Dabei, die Bloodhound Gang. Gibt's beides gleich für euch.
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0: Und jetzt ist es 15.31 Uhr.
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0: Und wir schauen auf die Straßen. Es staut auf der A1 Hamburg Richtung Lübeck zwischen Bad Oldesloe und Rheinfeld auf 2 Kilometern. Hier finden gerade Löscharbeiten statt, deswegen ist dort nur eine Spur frei. Im weiteren Verlauf gibt es außerdem stockenden Verkehr zwischen dem Maschener Kreuz und Stillhorn auf 5 Kilometer. Rüber zur A7 Hannover Richtung Hamburg zwischen Heimfeld und dem Elbtunnel steht hier auf 8 Kilometer und in der Gegenrichtung zwischen dem Dreieck Nordwest und dem Elbtunnel, da sind es 4 Kilometer. Wir haben Sperrungen. Eine betrifft die A1 Hamburg Richtung Bremen zwischen dem Horster Dreieck und dem Buchholzer Dreieck. Hier ist die Straße auf eine Spur verengt. Das ist eine Wanderbaustelle. Morgen Abend um 18 Uhr wandert sie weiter. Und es gibt noch eine Sperrung über Pfingsten zwischen Eidelstedt und Pinneberg auf der A23 Hamburg Richtung Heide. Die gilt von heute Abend 19 Uhr bis Pfingstmontag 20 Uhr. Dann blitzt es auf der A25 Gestacht Richtung Hamburg. Da ist ein Blitzeranhänger direkt an der Einmündung zur A1. Und in Lockstedt auf dem Lockstedter Steindamm stadteinwärts 200 Meter hinter der Kreuzung zur Osterfeldstraße. Wenn ihr noch was gesehen habt, dann ruft ihr bei mir an, kostenlos natürlich, auf der 0800 100 68 666, oder ihr schickt uns eine Sprachnachricht über unsere neue Rockantenne Hamburg App.
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0: Und der kommt jetzt von der Bloodhound Gang.

0: Status Quo.
1: In the Army Now vom gleichnamigen Album. Ein sehr großer Erfolg für die Band damals. Und wenn man von In the Army Now mal rüberschaut zu The Spaghetti Incident von Guns N' Roses, ja, dann lässt Axl Rose da natürlich die Mundwinkel deutlich hängen. Oder auch bei AC/DC mit Fly on the Wall. Denn es ist ja nun mal Fakt, selbst die größten Bands bringen Alben auf den Markt, die kaum sind sie draußen schon wieder in Vergessenheit geraten. Oder sagen wir lieber freundlicher, die im Laufe der Zeit überschattet werden von noch besseren Werken. Das ist sehr spannend, denn genau heute vor 30 Jahren bringen gleich drei Bands solche vergessenen Scheiben raus. Böse Zungen würden behaupten, die Scorpions hätten in den 90ern ein kleines bisschen den Trend verpasst und mit Pure Instinct eine klassische 80er-Hardrock-Platte rausgebracht. Und die 90er waren da ja schon nicht, die haben das nicht verziehen. Gleiches Schicksal galt auch für Great White mit Let It Rock.

Das hat in den 90ern einfach nicht so funktioniert. Aber auch Soundgarden hätte man jetzt durchaus nochmal vorwerfen können. Sie hätten das Ende der Grunge-Era mit Down on the Upside so ein bisschen verpasst.

Also versteht mich da bitte nicht falsch, ne? Das sind tolle Platten und ich liebe Soundgarden, aber die sind nun mal einfach ein bisschen am Zeitgeist damals vorbeigeschlittert. Und deswegen nicht unbedingt die erfolgreichsten Alben der Band geworden. Aber anders lief es da bei den Toten Hosen. Ein bisschen früher, am 21. Mai 1990, haben die nämlich ihre Scheibe auf dem Kreuzzug ins Glück veröffentlicht. Und das war ihr erstes Album überhaupt. Und davon gibt's jetzt all die ganzen Jahre bei Rockantenne Hamburg.

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13: Ich bin Arno Siegemund, es ist 16 Uhr, guten Tag. In einer Hamburger S-Bahn hat ein 53-jähriger Mann am Abend mit einer Machete für Angst und Schrecken gesorgt. Der Mann, der mit einem Hund unterwegs war, wurde laut Bundespolizei zunächst aggressiv und warf eine volle Deodose in Richtung zweier Fahrgäste, ohne sie zu treffen. Anschließend holte er eine Machete hervor und schlug damit gegen

0: ein Sitzpolster und eine Stange, woraufhin die Reisenden fluchtartig ausstiegen. Bundespolizisten nahmen den Mann dann kurz darauf fest. In Ankara hat der umstrittene Strafprozess gegen den deutschen Radioreporter Alican Uludag begonnen. Dem in Istanbul in Untersuchungshaft sitzenden Journalisten werden Präsidentenbeleidigung, die Verbreitung irreführender Informationen und die Herabwürdigung der Türkei vorgeworfen. Uludag, der per Video zugeschaltet ist, weist die Vorwürfe zurück und betonte, er wolle als Justizreporter weiter der Wahrheit nachgehen. Am Mount Everest ist auf der nepalesischen Seite ein neuer Tagesrekord aufgestellt worden. Innerhalb von 11 Stunden erreichten 269 Bergsteiger den hohen Gipfel, so viele wie noch nie an einem Tag. Wegen des Andrangs bildete sich auf den letzten Metern ab dem Ruhepunkt-Balkon in rund 8400 Metern Höhe eine Menschenschlange.
1: Danke, Arno. Und wir schauen auf das Rockantenne Hamburg Wetter. Hier sind die aktuellen Temperaturen auf St. Pauli am Millerntor-Stadion. Sind es 19 Grad, Deutsche Evan meldet 20 und in Hornisch, da sind es 18 Grad. Es bleibt heute am Nachmittag weiter bedeckt. Es kann immer mal wieder kurze Schauer geben. Die verziehen sich aber auf jeden Fall, umso weiter wir in den Abend hineinkommen. Morgen wird es dann mit 22 Grad in der Spitze und 6 Stunden Sonne wieder richtig schön.
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1: Es stockt auf der A1 Bremen Richtung Hamburg zwischen dem Maschener Kreuz und Stillhorn 5 Kilometer und im weiteren Verlauf zwischen Bad Oldesloe und Rheinfeld 2 Kilometer. Hier ist wegen Löscharbeiten auch nur eine Spur frei. In der Gegenrichtung, also A1 Lübeck Richtung Hamburg, zwischen Billstedt und der Norderelbbrücke 2 Kilometer stockender Verkehr und rüber zur A7 Hannover Richtung Hamburg zwischen Heimfeld und dem Elbtunnel steht hier auf 8 Kilometer. In der Gegenrichtung zwischen dem Dreieck Nordwest und dem Elbtunnel 4 Kilometer. Dann haben wir Sperrungen. Eine betrifft die A1 Hamburg Richtung Bremen. Zwischen dem Horster Dreieck und dem Buchholzer Dreieck ist die Straße auf eine Spur verengt. Das Ganze noch bis morgen Abend um 18 Uhr. Das ist nämlich eine Wanderbaustelle. Und morgen Abend um 18 Uhr wandert sie weiter. Dann schauen wir noch mal auf die B3 Kölbrandbrücke. Hier gilt auch, in beiden Richtungen ist die Straße auf eine Spur verengt. Wegen Brückenarbeiten das Ganze noch bis morgen Abend 21 Uhr. Und die A23 ist über Pfingsten ab heute Abend schon 19 Uhr bis Pfingstmontag 20 Uhr zwischen Eidelstedt und Pinneberg gesperrt. So, und dann seid ihr natürlich munter und klingelt bei uns durch.
3: Moin Anna, auf der A1 Richtung Bremen, Stillhorn West. Auf der Raststätte selber steht ein Anhänger, der macht schöne Fotos.
1: Dankeschön, Peter. Außerdem blitzt es in Eimsbüttel auf dem Binsberg stadteinwärts auf Höhe Reifenhelm. Dann blitzt es in Norderstedt auf den Langenhamer Weg beidseitig zwischen der Star-Tankstelle und dem Festsaal am Falkenberg. Und auch in Buchholz in der Nordheide blitzt es am Trelderberg beidseitig Höhe Bushaltestelle Trelde oder auch bei Martens Hofladen. Wenn ihr noch was gesehen habt, dann ruft ihr bei uns an. Kostenlos natürlich auf der 0800 10686. Oder ihr schickt uns eine Sprachnachricht über unsere neue Rockantenne Hamburg App.
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1: Oh ja, und wir schicken euch heute zum Hard Rock Event.

0: Ihr seid dabei, wenn das neue Album der Weltöffentlichkeit vorgestellt wird. Ihr erlebt ein Mini-Live-Konzert und spielt auch noch die Hauptrolle im Musikvideo. Um welche Band es geht und wer von euch hinfährt, das gleich nach Limp Bizkit mit Rollin'.
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0: um 16.15 Uhr mit Bryan Adams schon in den Himmel träumen. Oder aber, wenn ihr sagt, boah, ich bin gerade richtig müde, ich habe ein totales Nachmittagsloch, dann jetzt bitte einmal kurz wach werden, denn wir haben für euch das Hard Rock Event des Jahres. Am 29. Mai laden wir euch ein in die geschichtsträchtigen Chameleon Studios. 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Jetzt mal durchklingeln. Ah.
1: Hallo, Detlef hier.
0: Rockantenne Hamburg, Anna Olmer. Moin, Detlef.
1: Hallo Anna.
0: Na, wo erwische ich dich gerade?
1: Ich bin gerade auf Arbeit.
0: Ah, was machst du denn beruflich?
1: Ich bin Schichtleiter bei einem deutschen Paketdienst.
0: Oha, da hast du aber viel zu tun, ne? Das ist anstrengend.
1: Ja, ich habe auch ein paar Leute, die mich sehr unterstützen, ne?
0: Ja, das glaube ich aber trotzdem. Also wenn ich sehe, was die Leute immer so bestellen, dann habt ihr bestimmt alle Hände voll zu tun.
1: Das ist wohl richtig, ja.
0: Du hast bei uns mitgespielt, es geht um Heartbone, um die Band, die ein exklusives Pre-Listening in den Chameleon Studios veranstalten wird, mit Live-Konzert und ein paar Bier mit der Band und dann noch mit Video, Musikvideo-Dreh und das wird alles ganz großartig. Und du hast dich beworben. Was ist denn deine Verbindung zur Band?
1: Ich habe die vor knapp 10 Jahren im Vorprogramm von Sonnenmapper gesehen und da haben die mich total abgeholt. Sympathische Jungs konnte ich aber auch nach dem Konzert feststellen und das ist genau meine Mucke.
0: Jetzt ist das 10 Jahre her. Hast du sie seitdem noch mal wieder gesehen?
1: Live nicht, nein.
0: Detlef, ich würde sagen, dann wird es Zeit. Ich wünsche dir ganz viel Spaß. Du bist dabei.
1: Wahnsinn. Danke, danke, danke.
0: Wen nimmst du denn mit?
1: Wahrscheinlich meine Frau.
0: Ich wünsche euch den Spaß eures Lebens bei dieser wirklich, wirklich tollen Hard-Rock-Liebhabersache.
1: Den werden wir haben.
0: Und ihr seid auch dabei, jetzt mal reinklicken bei rockantenne.hamburg. Es gibt nämlich noch so ein oder zwei kleine Lücken auf der Gästeliste. Wir nehmen euch auch noch mit. Jetzt mitmachen. Und dazu gibt's Kenny Loggins mit Danger Zone hier bei Rockantenne Hamburg um 16.18 Uhr.

0: so cool. Smash Mouth, Walking on the Sun.
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0: Da hätten wir Kiss vorbereitet.

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20: 16.31 Uhr.
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20: Vorsicht bitte, betrifft die A1 Hamburg Richtung Bremen zwischen dem Buchholzer Dreieck und Rade liegt ein totes Tier auf dem linken Fahrstreifen. Dann staut es auf der A1 Bremen Richtung Hamburg zwischen dem Maschener Kreuz und Stillhorn 5 Kilometer und im weiteren Verlauf, also A1 Hamburg Richtung Lübeck, zwischen Bad Oldesloe und Rheinfeld 2 Kilometer wegen Löscharbeiten ist dort nur eine Spur frei. In der Gegenrichtung staut es auch, also A1 Lübeck Richtung Hamburg zwischen Billstedt und der Norderelbbrücke auf 2 Kilometer und auf der A7 Hannover Richtung Hamburg zwischen Heimfeld und dem Elbtunnel auf 8 Kilometer. In der Gegenrichtung, also Flensburg Richtung Hamburg auf der A7 zwischen dem Dreieck Nordwest und dem Elbtunnel sind es 4 Kilometer. Dann haben wir Sperrungen. Die eine betrifft die A1 Hamburg Richtung Bremen zwischen dem Horster Dreieck und dem Buchholzer Dreieck. Hier ist die Straße auf eine Spur verengt, noch bis morgen Abend um 18 Uhr. Und auch die Kölbrandbrücke ist nur auf einer Spur befahrbar in beiden Richtungen wegen Brückenarbeiten bis morgen Abend um 21 Uhr. Dann blitzt es auf der A1 Hamburg Richtung Bremen, auf der Raststätte Stillhorn West aus einem Blitzeranhänger und in Eimsbüttel auf dem Binsberg stadteinwärts auf Höhe von Reifenhelm. Außerdem in Harburg auf dem Großmodamm stadtauswärts, genau unter der B75. Wenn ihr noch was gesehen habt, dann ruft ihr bei uns an, kostenlos natürlich unter der 0800 100 68 666 oder ihr schickt uns eine Sprachnachricht über unsere neue Rockantenne Hamburg App.
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20: Und Kiss sind auch dabei.

0: Marilyn Manson. Sweet Dreams hier bei Rockantenne Hamburg.
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0: Neil Young hat mal gesagt, ich wusste am Anfang eigentlich nicht, was ich tat. Ich fing einfach an, Songs zu schreiben. Nach zwei habe ich dann immer weitergemacht und es weiter ausprobiert.
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0: Wir lernen daraus also, wir müssen nicht perfekt sein, wenn wir starten. Wir müssen nur einfach starten. Neil Young hat so nebenbei ein paar Platinplatten abgeholt. Wir müssen starten. Das gilt grundsätzlich und für alles. Außer für meine Joggingkarriere. Die muss ganz sicher nicht starten. Hier ist Neil Young mit Heart of Gold bei Rockantenne Hamburg.

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19: Ich bin Arno Siegemund. Es ist 17 Uhr. Guten Tag. Die Landesschülervertretung der Gymnasien in Schleswig-Holstein fordert, Schulen stärker auf Zukunftskompetenzen auszurichten. Die Schüler bräuchten verbindliche Finanzbildung, eine bessere Berufsorientierung mit Praktika sowie eine feste Verankerung digitaler Bildung inklusive künstlicher Intelligenz. Das sagte Landesschülersprecher Eschel Ebert in Kiel. Auch soziale Kompetenzen sollen stärker gefördert werden. Die EU-Kommission hat ihre Wachstumsprognose für Deutschland halbiert. Für dieses Jahr wird nur noch mit einem Anstieg um 0,6% gerechnet. Die Kommission senkte auch die Prognose für die Mitgliedsländer insgesamt. EU-weit dürfte die Wirtschaft in diesem Jahr nur noch um 1,1% zulegen. Als Grund führt die Kommission die gestiegenen Preise für Öl und Gas infolge des Iran-Kriegs an. Die Bundesanwaltschaft hat zwei Männer angeklagt, die im Auftrag des iranischen Geheimdienstes Anschläge geplant haben sollen. Zu den Zielen zählten demzufolge auch der ehemalige Grünen-Politiker Beck. Er ist Vorsitzender der Deutsch-Israelischen Gesellschaft und der Präsident des Zentralrats der Juden in Deutschland, Schuster.
20: Dankeschön, Arno. Hier ist für euch das Rockantenne Hamburg. Wetter mit den aktuellen Temperaturen. In Heimfeld sind es 19 Grad, in Brietlingen 18 und in Quickborn ebenfalls 18. Es bleibt heute für den Rest des Tages noch bedeckt. Es können immer wieder kurze Schauer runterkommen, aber eigentlich verziehen die sich eher Richtung gegen Abend. Morgen wird es dann richtig schön. Da freuen wir uns auf 22 Grad in der Spitze und dazu

0: gibt es 6 Stunden Sonne.
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0: Da stockt es auf der A1 Bremen Richtung Hamburg zwischen dem Maschner Kreuz und Stillhorn auf 5 Kilometer und im weiteren Verlauf zwischen Bad Oldesloe und Rheinfeld 2 Kilometer. Rüber zur A7 Hannover Richtung Hamburg zwischen Heimfeld und dem Elbtunnel steht hier auf 8 Kilometer und in der Gegenrichtung zwischen dem Dreieck Nordwest und dem Elbtunnel auf 4 Kilometer. Dann haben wir noch eine Sperrung, die betrifft die A1 Hamburg Richtung Bremen zwischen dem Horster Dreieck und dem Buchholzer Dreieck. Hier ist die Straße auf eine Spur verengt. Das ist eine Wanderbaustelle, die ist noch bis morgen 18 Uhr da. Dann blitzt es in Billstedt auf der Bergedorfer Straße stadtauswärts kurz vor der Auffahrt zur A1. Auf der A25 geht es Richtung Hamburg aus einem Blitzeanhänger direkt in der Einmündung zur A1. Und in York hinter Brag beidseitig auf Höhe Obsthof Köpke. Wenn ihr noch was gesehen habt, dann ruft ihr bei uns an, kostenlos natürlich auf der 0800 1068666 oder ihr schickt uns eine Sprachnachricht über unsere neue Rockantenne Hamburg App.

Urlaub, also machen wir es uns schön und oh, wir machen es uns sehr schön. Und es wird auch sportlich, denn zum 5. Jahr in Folge verwandelt sich das Heiligen Geistfeld wieder in die Active City Arena. Was da dieses Jahr aber an spannenden neuen Sportarten dabei ist, das glaubt ihr nicht. Das erzähle ich euch gleich. Vorher gibt es Europe mit The Final Countdown.

0: Durch den Nachmittag, Abracadabra aus 1982 bei Rockantenne Hamburg und im fünften Jahr in Folge verwandelt sich das Heiligengeistfeld wieder in die Active City Arena. Ab morgen könnt ihr dort wieder die unterschiedlichsten Sportarten anschauen und auch ausprobieren. Unter anderem mit dabei sind Basketball, Fußball, Boxen, aber auch besondere Sportarten wie Beachhandball und Tauziehen. Ich finde, Beachhandball klingt unfassbar anstrengend. Welche Bedeutung dieses Event für die Menschen in Hamburg hat, das erklärt uns Staatsrat Sport Christoph Holstein.
1: Die große Chance ist eben, etwas auszuprobieren und im Idealfall zu empfinden, das macht Spaß, das ist was für mich, bleibt dran und dann haben wir schon wieder jemanden aktiviert, der demnächst sportlich aktiver ist als vorher.
0: Ja, das ist natürlich das große Ziel. Also geht mal vorbei. Los geht's morgen in der Active City Arena um 12 Uhr und bis zu den Finalspielen ist auch bei allen Veranstaltungen der Eintritt frei. Vielleicht guckt ihr euch was an, vielleicht probiert ihr was aus, vielleicht beides. Ich muss ganz ehrlich sagen, beides klingt irgendwie sehr attraktiv. Bis auf Beachhandball, das mache ich nicht. Aber Tauziehen, da würde ich schon sagen, die Show muss weitergehen. Das sagen auch Queen.

0: es gibt so manche Situationen, da tut dieser Song einfach gut. Ihr wisst, was ich meine.
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0: Oh ja, und der funktioniert auch richtig gut in so leicht nervlich angespannten Situationen. Der kommt von Metallica. Außerdem mit dabei Death by Rock'n'Roll.

0: gibt's gleich.
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0: Und jetzt ist es 17.31 Uhr.
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0: Vorsicht bitte, in beiden Richtungen auf der A1 Hamburg Richtung Lübeck zwischen Basbüttel und Stapelfeld läuft eine Entenfamilie auf der Fahrbahn. Vorsicht auch auf der A7 Hamburg Richtung Hannover zwischen Fleestedt und dem Maschener Kreuz A39 liegen Gegenstände. Dann stockt es auf der A1 Bremen Richtung Hamburg zwischen dem Maschener Kreuz und dem Dreieck Norderelbe auf 5 Kilometer. Und Vorsicht bitte, im weiteren Verlauf zwischen Bad Oldesloe und Rheinfeld ist nur eine Spur frei. Hier gehen gerade Löscharbeiten vonstatten. Rüber zur A7, Hannover Richtung Hamburg. Zwischen Heimfeld und dem Elbtunnel steht ihr auf 6 Kilometer und in der Gegenrichtung zwischen dem Dreieck Nordwest und dem Elbtunnel auf 4 Kilometer. Dann blitzt es in Hammerbrook auf dem Nagelsweg Richtung St. Georg. Kurz hinter der Nagelsbrücke auf der A25 geht es Richtung Hamburg aus einem Blitzanhänger direkt an der Einmündung zur A1 heraus. Und in Buchholz in der Nordheide auf dem Trelderberg beidseitig auf Höhe der Bushaltestelle Trelde. Da ist auch Martens Hofladen. Liebe Grüße an dieser Stelle. Wenn ihr noch was gesehen habt, dann ruft ihr natürlich bei uns an, kostenlos auf der 0800 100 68666 oder ihr schickt uns eine Sprachnachricht über unsere neue Rock Antenne Hamburg App.
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0: Ungelogen, er hat keinen Scheiß erzählt. Also wenn ich mir angucke, was hier gleich alles kommt, hui, das zieht uns aber die Schuhe aus. Wir starten mit Metallica. Geil.

0: Gute Nummer. Alice in Chains, Wood.
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0: Und das ist ein neues Album, aber garantiert keine neue Band. Denn Seven Dust gehören zu den Bands, die auch nach fast 30 Jahren noch konstant abliefern. 1994 in Atlanta gegründet, rund um den Frontmanler John Witherspoon. Und sie haben seit jeher diese Alternative Metal Riffs mit großen Melodien verbunden. Und dieser Sound ist auch bis heute einfach ihr Markenzeichen geblieben. Mit One haben sie Anfang Mai ihr mittlerweile 15. Studioalbum veröffentlicht. Und da hören wir uns jetzt einmal schnell quer durch.

Ja, und auf One hört man natürlich ganz deutlich, warum Seven Dust einfach zu den langlebigsten Acts ihres Genres zählen. Also die neuen Songs, die klingen irgendwie so vertraut und auch irgendwie frisch, aber trotzdem klingen sie auch bekannt und so vertraut schön wie früher. Besonders so Tracks wie Unbreakable Threshold oder Is This The Real You knüpfen natürlich an die Stärken der Band an. Bemerkenswert ist dabei auch natürlich die Konstanz der Band. Während viele New-Metal-Größen nämlich spätestens in den 90ern längst wieder verschwunden sind, stehen Seven Dust einfach weiterhin, ja, fast in Originalbesetzung auf der Bühne. Und laut Drummer Morgan Rose hatte die Band zwischenzeitlich sogar über ein mögliches Ende nachgedacht. Also, wenn ich dieses Album höre, dann finde ich, klingt das überhaupt nicht nach Ende. Das klingt nach, wir haben Bock, wir machen weiter. Das war's noch lange nicht. Wir hören jetzt was aus dem Album One von Seven Dust. Unser Album der Woche. Hier ist für euch Construct.

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11: Ich bin Arno Siegemund, es ist 18 Uhr. Guten Abend. Die Hamburger CDU will die Moorweide am Dammtorbahnhof als besonders geschützten Gedenk- und Erinnerungsort ausweisen lassen. Hintergrund sind mutmaßlich antisemitische Vorfälle im Umfeld pro-palästinensischer Protestcamps an dem Platz, der von den Nazis damals als Sammelstelle für Judendeportationen genutzt worden ist. Der in der Türkei inhaftierte Deutsche Welle-Reporter Alican Uludag soll nach 3 Monaten Untersuchungshaft aus dem Gefängnis bei Istanbul entlassen werden. Das hat ein Gericht in Ankara heute angeordnet. Der Prozess wegen Präsidentenbeleidigung, Verbreitung irreführender Informationen und Herabwürdigung der Türkei soll am 18. September weitergehen. Uludag weist die Vorwürfe zurück und spricht von einem Angriff auf die Presse- und Meinungsfreiheit. Vor der dänischen Urlaubsinsel Anholt bleibt der Kadaver des Buckelwals voraussichtlich über Pfingsten liegen. Ein Versuch der dänischen Umweltbehörde, das Tier von einer Sandbank in tieferes Wasser und danach in einen Hafen zu ziehen, ist gescheitert. Der Wal steckt fest.
12: Ich fürchte, bis dahin ist er geplatzt. Traurig, wie es ist. Gar nicht so traurig, sondern eigentlich sehr gute Aussichten liefert uns das Rockantenne Hamburg Wetter. Wir starten mal mit den aktuellen Temperaturen. In Wandsbek am Bezirksamt sind es 19 Grad, Bad Schwartau meldet 18 und in Stade, da sind es 20. Der Abend bleibt bewölkt und bedeckt. Es kann auch noch kurze Schauer geben. Morgen allerdings wird es richtig schön mit 22 Grad in der Spitze und dazu 6 Stunden Sonne.
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12: Vorsicht bitte, auf der A7 Hamburg Richtung Flensburg zwischen Schnelsen Nord und dem Rastplatz Bönningstedt liegt ein Metallteil auf der Straße. Ebenfalls vorsichtig fahren auf der A7 Hamburg Richtung Hannover zwischen Flehstedt und dem Maschner Kreuz A39 liegen Gegenstände auf der Straße. Dann stockt es auf der A1 Bremen Richtung Hamburg zwischen dem Maschner Kreuz und dem Dreieck Norderelbe auf 5 Kilometer und im weiteren Verlauf auf der A1 fahrt ihr bitte vorsichtig zwischen Bad Oldesloe und Rhein. Denn wegen Löscharbeiten

0: ist die rechte Spur gesperrt. Auf der A7 Hannover Richtung Hamburg zwischen dem Elbtunnel und Heimfeld, nein, andersrum, zwischen Heimfeld und dem Elbtunnel steht ihr auf 5 Kilometer und in der Gegenrichtung zwischen dem Dreieck Nordwest und dem Elbtunnel auf 4 Kilometer. Dann haben wir eine Sperrung, die betrifft die A1 Hamburg Richtung Bremen. Zwischen dem Horster Dreieck und dem Buchholzer Dreieck ist die Straße auf eine Spur verengt, noch bis morgen Abend 18 Uhr. Und auf der A23 Hamburg Richtung Heide, da ist eine Sperrung, und zwar zwischen Eidelstedt und Pinneberg, ab heute 19 Uhr bis Pfingstmontag 20 Uhr. Dann blitzt es auf der A1 Hamburg Richtung Bremen, und zwar auf der Raststätte Stillhorn West aus einem Blitzeranhänger. Es blitzt in Eimsbüttel auf dem Binsberg stadteinwärts auf Höhe von Reifenhelm und es blitzt in Hammerbrook auf dem Nagelsweg Richtung St. Georg, kurz hinter der Nagelsbrücke. Wenn ihr noch was gesehen habt, ruft ihr bei mir an, kostenlos natürlich, unter der 0800 1068 666 oder ihr schickt uns eine Sprachnachricht über unsere neue Rockantenne Hamburg App.
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0: Und nachdem ich mich ja in der vergangenen Stunde schon kaum eingekriegt habe, was alles für tolle Musik vor uns liegt, ist es ja diese Stunde noch viel besser. Wir freuen uns auf Evanescence, auf Black Sabbath, auf Genesis und starten jetzt mit einer meiner absoluten Favoriten. Hier sind für euch Linkin Park.

weiß, die Überleitung war jetzt ein bisschen holprig. Aber es ist so. Normalerweise habe ich immer eine Kaffeetasse in der Hand. Von morgens bis abends. Ich bestehe eigentlich nur aus Koffein und Muskeln. Naja, auf jeden Fall aus Koffein. Aber heute darf es auch mal ein Tässchen Tee sein. Denn heute ist internationaler Tag des Tees. Und ich finde, jetzt um 18.15 Uhr könnte man ja mal so ein Tässchen Dark Blood trinken. Findet ihr nicht? Also die Inspiration hinter diesem besonderen Teetropfen ist der Song hier. Das ist tatsächlich Cradle of Filth. Das ist eine ziemlich harte Band, eine ziemliche Hard-Rock-Band. Extreme Metal nennt man es auch. Und die haben tatsächlich ihren eigenen Tee rausgebracht. Normalerweise kennt man es von Rockstars eher so, dass die ihren eigenen Gin haben oder ihren eigenen Rotwein, ihren eigenen Whisky, ihr eigenes Bier, alles Mögliche. Aber diese Extreme Metal-Band, die hat einfach mal ihren eigenen Tee rausgebracht. Cradle of Filth sind da auch nicht die einzigen. Es gab tatsächlich auch schon Teemischung von Alice Cooper und Ronnie James Dio. Von T-Rex gibt's keinen Tee, aber ziemlich gute Songs. Hier ist 20th Century Boy.

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0: toller Song. Genesis, Land of Confusion.
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0: Oh, den finde ich richtig toll. Peter Gabriel, Salisbury Hill. Außerdem noch mal was zum Wachwerden von den Birds. Beides gleich für euch.
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0: Um gleich 18.28 Uhr.
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0: Vorsicht bitte, das betrifft die A7 Hamburg Richtung Hannover. Zwischen Evendorf und Bispingen befindet sich eine ungesicherte Unfallstelle. Dann stockt es auf der A1 Hamburg Richtung Lübeck zwischen Bad Oldesloe und Rheinfeld. Auf nur noch 2 Kilometer, Vorsicht bitte, wegen Löscharbeiten ist hier die rechte Spur gesperrt. Und auf der A7 Hannover Richtung Hamburg zwischen Heimfeld und dem Elbtunnel auf 5 Kilometer. In der Gegenrichtung sind es noch 4 Kilometer zwischen dem Dreieck Nordwest und dem Elbtunnel. Dann haben wir eine Sperrung auf der A1 Hamburg Richtung Bremen zwischen dem Horster Dreieck und dem Buchholzer Dreieck. Ist die Straße auf eine Spur verengt, das ist eine Wanderbaustelle und die ist noch bis morgen um 18 Uhr da. Dann wandert sie weiter. Spursperrung auch auf der B3 Köhlbrandbrücke in beiden Richtungen. Hier ist nur eine Straßenseite befahrbar wegen Brückenbauarbeiten bis morgen Abend um 21 Uhr. Und es wird natürlich auch immer fleißig geblitzt, zum Beispiel in Harburg auf dem Großmoordamm stadtauswärts, genau unter der B75 in Hammerbrook, Nagelsweg Richtung St. Georg, kurz hinter der Nagelsbrücke, und in Lockstedt auf dem Lockstedter Steindamm stadteinwärts, 200 Meter hinter der Kreuzung Osterfeldstraße. Wenn ihr noch was gesehen habt, ruft ihr bei mir an, kostenlos natürlich, unter der 0800 106 8666 oder ihr schickt uns eine Sprachnachricht über unsere neue Rockantenne Hamburg App.
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0: und mit Peter Gabriel. Auf den Song habe ich mich wirklich gefreut.

0: Von ordentlich Dampf mit den Bates und Billie Jean kommen wir jetzt zu diesem Programmpunkt.
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0: Und eigentlich finde ich, ich kann auch mal locker lassen. Ja, es ist eigentlich Lalos Programmpunkt, aber ich habe mir den heute einfach mal geschnappt, weil ich die Zeit einfach mal nutzen wollte, um meinen Lieblingssong zu spielen. Das klingt jetzt ein bisschen egoistisch, aber ich habe das einfach gemacht. Warum denn nicht? Es gibt eine Band, die mich seit sehr, sehr langer Zeit begleitet. Alles hat angefangen mit dem Album Out of Time Anfang der 90er und seitdem sind R.E.M. für mich einfach das A und das O. Ich kann sie immer hören, sie gehen mir nie auf die Nerven und sie treffen jedes Gefühl bei mir, egal ob ich total glücklich bin, ob ich todtraurig bin, egal was, es gibt immer diesen einen R.E.M.-Song, der mich perfekt auffängt. Und der hier, der fängt mich tatsächlich, wenn ich verliebt bin. Witzig, oder? Ich mach mal ganz leise und wir fangen mal ganz langsam mit diesem wundervollen Stück Musik an. Hier sind R.E.M. mit Night Swimming.

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14: Ich bin Arno Siegemund, es ist 19 Uhr, guten Abend. Fast jeder zweite Hamburger spart inzwischen regelmäßig Geld. Nach einer aktuellen Umfrage der Commerzbank legen 46% der Menschen in der Hansestadt regelmäßig etwas zur Seite, 28% eher unregelmäßig. Am häufigsten nutzen sie dafür Tages- und Festgeldkonten oder Sparbücher. Und jeder Dritte greift auch zu Wertpapieren zu, die Studie. Ein Gericht in Ankara hat den Vorsitzenden der größten türkischen Oppositionspartei CHP abgesetzt. Parteichef Özil und die gesamte Führung wurden ihrer Ämter enthoben. In dem Urteil wird der Parteitag von 2023 wegen Unregelmäßigkeiten für ungültig erklärt. Parteichef Özil berief die Abgeordneten seiner Partei zu einer Krisensitzung zusammen. Die EU-Kommission hat ihre Wachstumsprognose für Deutschland halbiert. Für dieses Jahr wird nur noch mit einem Anstieg um 0,6% gerechnet. Die Kommission senkte auch die Prognose für die Mitgliedsländer insgesamt. EU-weit dürfte die Wirtschaft in diesem Jahr nur noch um 1,1% zulegen. Als Grund führt die Kommission die gestiegenen Preise für Öl und Gas infolge des Iran-Kriegs an.
15: Dankeschön, Arno. Wir schauen gemeinsam aufs Rockantenne Hamburg Wetter und auf die aktuellen Temperaturen. In Ottensen an der Fabrik sind es 19, in Maschen 18 und in Mölln sind es 17. Der Abend geht mild zu Ende, es bleibt überwiegend bewölkt. Falls noch Schauer runterkommen, dann sind die wirklich nur noch sehr, sehr kurz. Dann können wir uns erstmal davon verabschieden, denn morgen steht uns ein wirklich schöner Tag bevor mit 22 Grad in der Spitze und sehr viel Sonne.
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15: Vorsicht bitte, auf der A7 Hamburg Richtung Hannover zwischen Evendorf und Bispingen befindet sich eine ungesicherte Unfallstelle. Dann stockt es auf der A1 Hamburg Richtung Lübeck zwischen Bad Oldesloe und Rheinfeld. Hier stockt es ungefähr auf 2 Kilometer und fahrt bitte vorsichtig, denn wegen Löscharbeiten ist die rechte Spur gesperrt. Die A7 Hannover Richtung Hamburg zwischen Heimfeld und dem Elbtunnel sind es 5 Kilometer stockender Verkehr und in der Gegenrichtung zwischen dem Dreieck Nordwest und dem Elbtunnel sind es noch 4 Kilometer. Gute Nachricht allerdings, das löst sich alles gerade nach und nach auf. Dann gibt es Sperrungen. Zum einen die A1 Hamburg Richtung Bremen. Zwischen dem Horster Dreieck und dem Buchholzer Dreieck ist die Straße auf eine Spur verengt. Hier ist eine Wanderbaustelle dafür der Grund und die ist noch morgen bis 18 Uhr, da dann wandert sie weiter. Außerdem haben wir eine Sperrung über Pfingsten zwischen Eidelstedt und Pinneberg auf der A23 Hamburg Richtung Heide. Die Sperrung beginnt schon heute Abend um 19 Uhr, also genau jetzt, und geht bis Montagabend um 20 Uhr. Außerdem, die Kölbrandbrücke ist ebenfalls in beiden Richtungen auf eine Spur verengt wegen Brückenarbeiten noch bis morgen Abend 21 Uhr. Und dann blitzt es zum Beispiel auf der A1 Hamburg Richtung Bremen auf der Raststätte Stillhorn West aus einem Blitzeranhänger heraus oder in Eimsbüttel auf dem Binzpark stadteinwärts auf Höhe von Reifenhelm oder auch in Harburg auf dem Großmodamm stadtauswärts genau unter der B75. Wenn ihr noch was gesehen habt, ruft ihr bei mir an, kostenlos natürlich unter der 0800 100 68 666 oder ihr schickt uns eine Sprachnachricht über unsere Rockantenne Hamburg App.
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15: Lalo hat diese Woche Urlaub, deswegen durfte ich mit euch durch den Tag rocken und das hat mir auch sehr viel Spaß gemacht, aber wir sind auch noch nicht fertig miteinander, denn gleich kommt auch noch mein Kollege Julian Kobes, der übernimmt ab 20 Uhr mit der Balladensendung. Was da alles so passiert, das verrät er uns. Vorher gibt's Billy Idol und White Wedding hier bei Rockantenne Hamburg.

0: Ah, mehrstimmiger Gesang macht mich einfach immer glücklich. Mr. Mister mit Curie aus 1985 hier bei Rock Antenne Hamburg. Ist einfach eine richtig schöne Nummer. Und eine schöne Nummer, die schiebt auch gleich, also mein Kollege Julian Kobes übernimmt ab 20 Uhr und dann gibt's für euch die schönsten Balladen. Ich sag einfach mal, ich kann's jetzt eh nicht mehr retten. Ich sag einfach mal Hallo Julian.
1: Hallo Anna, schönen Hallo. Guten Abend. Ja. Du, das wird ein Feierabend zum Verlieben nachher mit so vielen schönen Rockballaden. Du wirst staunen, die gehen voll ins Herz, bin ich mir sicher. Freut euch doch schon mal auf Van Halen. Das ist herrlich. Und ja, ist Kiss, auch voll im Liebesrausch. Außerdem habe ich da großartige Werke zum Entspannen von The Cars, von Evanescence, sogar Metallica wird euch den Donnerstag nochmal so richtig versüßen. Das wird super. Die besten Rockballaden. Seid dabei ab 20 Uhr.
0: Ja, das glaube ich aber auch. Das wird super. Vielen Dank, Julian. Du gehst jetzt nochmal in die Sendungsvorbereitung. Ein bisschen hast du ja noch Zeit. Währenddessen läuft hier nochmal was, was nicht ganz so kuschelig ist, aber auf jeden Fall auch was mit, ja, doch, also ein bisschen sexy ist es. Könnt ihr euch eure eigene Meinung zu machen? Hier sind In Excess.
2: Ich bin Fabian Schaffer. Huh? Ein Führer.

0: Doobie Brothers mit Long Train Running. So eine coole Nummer. Ich liebe diesen Funk in dem Sound. Er ist so cool.
1: 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Und das gibt's gleich für euch.
0: Das wird nochmal richtig toll mit AC/DC. Aerosmith mit dem Song aus dem Video, wo Alicia Silverstone mitgespielt hat. Da waren alle Jungs in den 90ern verrückt nach. Gibt's Bells gleich für euch.
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0: Und jetzt ist es 19.31 Uhr.
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0: Vorsicht bitte, immer noch auf der A7 Hamburg Richtung Hannover zwischen Evendorf und Bispingen eine ungesicherte Unfallstelle. Dann stockt es noch ein bisschen auf der A7 Hannover Richtung Hamburg zwischen Heimfeld und dem Elbtunnel auf 5 Kilometer. Und wir haben noch eine Sperrung, betrifft die A1 Hamburg Richtung Bremen. Zwischen dem Horster Dreieck und dem Buchholzer Dreieck ist die Straße auf eine Spur verengt. Da ist eine Wanderbaustelle, die noch bis morgen Abend um 18 Uhr dort verweilt. Dann wandert sie weiter. Dann gibt es Blitzer. Einer steht auf der A25, Gestacht Richtung Hamburg. Das ist ein Blitzeranhänger direkt an der Einmündung zur A1. Es steht noch einer in York, Hinterbrak, beidseitig auf Höhe des Obsthofes Köpke. Und noch einer in Norderstedt am Langenhamer Weg, beidseitig zwischen der Startankstelle und dem Festsaal am Falkenberg. Wenn ihr noch was gesehen habt, ruft ihr bei mir an. Kostenlos natürlich unter der 0800 1068666 oder ihr schickt uns eine Sprachnachricht über unsere neue Rockantenne Hamburg App.
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0: Und den gibt's jetzt von Aerosmith. Hier ist Crying.

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8: Ich bin Arno Siegemund, es ist 20 Uhr. Guten Abend. Fast jeder zweite Hamburger spart inzwischen regelmäßig Geld. Nach einer aktuellen Umfrage der Commerzbank legen 46% der Menschen in der Hansestadt regelmäßig etwas zur Seite, 28% eher unregelmäßig. Am häufigsten nutzen sie dafür Tages- und Festgeldkonten oder Sparbücher. Rund jeder Dritte greift auch zu Wertpapieren, so die Studie. Die EU-Kommission hat ihre Wachstumsprognose für Deutschland halbiert. Für dieses Jahr wird nur noch mit einem Anstieg um 0,6% gerechnet. Die Kommission senkte auch die Prognose für die Mitgliedsländer insgesamt. EU-weit dürfte die Wirtschaft in diesem Jahr nur noch um 1,1% zulegen. Als Grund führt die Kommission die gestiegenen Preise für Öl und Gas infolge des Iran-Kriegs an. Der in der Türkei inhaftierte Deutsche Welle-Reporter Alican Uludag soll nach 3 Monaten Untersuchungshaft aus dem Gefängnis bei Istanbul entlassen werden. Das hat ein Gericht in Ankara heute angeordnet. Der Prozess wegen Präsidentenbeleidigung, Verbreitung irreführender Informationen und Herabwürdigung der Türkei soll am 18. September weitergehen. Uludag weist die Vorwürfe zurück und spricht von einem Angriff auf die Presse und Meinungsfreiheit.
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9: Schönen guten Abend, Julian Kobes hier.
10: Hört ihr das auch, Leute? Bei mir, da ist schon Nacht. Ist richtig atmosphärisch, oder? Da passt doch diese Rockballade hier perfekt. Cinderella mit einem Song aus ihrem allerersten Album Night Songs. Nachtlieder. Ihr werdet direkt zu Beginn merken, das ist eine Nummer, die braucht ein bisschen zum Höhepunkt. Großartiger Aufbau. Und dann, ab Minute 1 ungefähr, kommt schließlich die Power in der Ballade. Hier ist Nobody's Fool für euch. Cinderella hier bei den besten Rockballaden.

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1: Ja, seid ihr immer noch auf dem Weg nach Hause oder seid ihr endlich da? Das wäre doch schön. Wenn ihr ein Rockstar wärt, dann hättet ihr wahrscheinlich während der Fahrt so 2 bis 3 Songs geschrieben. So mindestens. Mal eben so. Die Jungs von Van Halen, die waren so krass. Die waren Ende der 80er mal in einem Auto unterwegs von einem Flughafen. Da haben sie ihrem damaligen Sänger Sammy Hagar ein Demo vorgespielt. Und währenddessen, während dieser

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6: Also ich muss sagen, das Tolle an dieser Sendung ist ja, hier hört ihr nicht nur super entspannte Rocksongs, ihr hört die Versionen von super entspannten Rocksongs, die noch entspannter sind als die eh schon super entspannten Rocksongs. Ich nenne das super, super entspannte Rocksongs. Dieser hier, das ist so eine Ballade und davon die Akustikversion. Balladiger geht's ja gar nicht. Low Life in High Places, jetzt für euch von Thunder. Let's go!

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1: Zückt doch jetzt schon mal euer Handy und macht das Blitzlicht an oder wie früher, holt das Feuerzeug raus und schwenkt den Arm hin und her. Jetzt kommt eure Einstimmung auf Evanescence. Amy, Lee und Co., die erlebt ihr im September noch live in Frankfurt, Dortmund, Hamburg, Berlin und Leipzig. Und so ein bisschen Konzertstimmung auf der Couch macht sich doch auch mal ganz gut am Donnerstagabend. Hier ist My Immortal, Evanescence, für euch hier bei den besten Rockballaden.

0: Alex Seger hier, Tag zusammen. Auch diesen Freitag wird hier wieder auf die Glocke gehauen. Donald Trump. So, fragen wir dich mal. Wie klingt denn eigentlich so eine Glocke?
1: Ding, ding, ding, ding, ding, ding.
0: Naja, also hier klingt so eine Glocke ja viel mehr so. Die Hell's Bells Glocke, so muss das sein. So wird hier das Wochenende eingeläutet auf Rockantenne Hamburg. Und kurz nach 4 zum Start ins verlängerte Wochenende bekommt ihr dann von mir ein Fässchen Blockbräu-Bier. Die Party im Home Run startet wie immer um 15 Uhr hier auf Rockantenne Hamburg.
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3: Ich bin Fabian Schaffer. Vor dem NATO-Treffen in Schweden hat sich Außenminister Wadefuhl für eine größere Rolle Europas im Bündnis stark gemacht. Deutschland ist nach seinen Worten bereit, künftig mehr Führungsverantwortung zu übernehmen.
4: Ich denke, wir müssen ja in eine aktive Rolle als Europäer hineinkommen. Dass wir sagen, diese 5% machen wir nicht, um einfach mehr für Verteidigung zu machen, sondern um eben auch praktisch mehr an Lasten zu übernehmen.
3: Bei dem Treffen der NATO-Außenminister geht es vor allem um den geplanten Abzug von US-Truppen aus Europa. Die USA drängen darauf, dass Europa mehr Verantwortung übernimmt. Nach dem Einsturz eines Wohnhauses in Görlitz ist in den Trümmern eine dritte Leiche gefunden worden. Es handelt sich um einen Mann, teilte die Polizei mit. Zuvor wurden eine 26-jährige Frau aus Rumänien und eine 25-jährige tot aus den Trümmern geborgen. Das Haus mit Miet- und Ferienwohnungen war am Montagabend eingestürzt. Vermutet wird eine Gasexplosion. Der tote Buckelwal vor der dänischen Urlaubsinsel Arnholt bleibt vorerst dort liegen. Die Behörden vor Ort hatten zunächst probiert, den Wal in tieferes Gewässer zu ziehen, um ihn anschließend in einen Hafen auf dem Festland zu bringen. Das sei aber nicht gelungen, hieß es. Stattdessen steckt der Wal nun auf einer Sandbank fest. Fußball-Bundestrainer Julian Nagelsmann hat heute bekannt gegeben, welche 26 Spieler er mit zur WM nimmt. Deutschlands Rekordtorwart Manuel Neuer kehrt dabei in die deutsche Nationalmannschaft zurück als Nummer 1 im Tor. Angeführt wird das Aufgebot von Kapitän Joshua Kimmich. Mit dabei ist auch unter anderem Lennart Karl. Said Elmaler bekam keine Einladung.
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5: Mit Julian Kobes. Schönen guten Abend. Hier kommt der Beweis, dass Rockmusik nicht nur in die Ohren, sondern auch ins Herz geht. Jawohl. Ganz tief rein, geschmeidig langsam, dass es auch so richtig wirkt. Volle 6 Minuten Balladenpower für euch zum wohlverdienten Feierabend. Die habe ich jetzt für euch mit Kiss, I Still Love You. Gönnt euch mal.

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1: Ach, ist das schön. Wir hatten heute ja schon so einige Liebeshymnen am Abend dabei. Und jetzt kommt direkt die nächste. Großartig. Und zwar aus dem wunderschönen Kanada. Zumindest ist das Ursprungsland dieses Titels. What About Love? In der Urfassung von der Band Toronto. Eine Gruppe aus, ihr werdet es nicht glauben, aus Toronto. Kreativer Name. Aber richtig berühmt ist der Song erst mit Heart geworden. 1985 haben Ann und Nancy Wilson genau den richtigen Ton getroffen. Und ich muss sagen, ich liebe ja diesen unverwechselbaren 80s-Sound. Hier ist Heart bei den besten Rockballaden.

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2: Irgendwann, schon ein bisschen länger her, da kam ein Kollege zu mir und hat gesagt, du Julian, Rockballaden, das ist ja alles schön und gut, aber da fehlt irgendwie noch der Drive. Ja, der Drive, weißt du Bescheid? Und dann dachte ich mir dann im Nachhinein so, was für ein Quatsch, der Drive. Er ist doch da, Leute. Und zwar sauber performt von The Cars. Schmeißt euren nächstbesten Motor an und dann zieht euch mal diesen Drive hier rein. Jawohl, hier ist der Drive höchstpersönlich bei den besten Rockballaden.

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1: Baller, baller, Balladenschluss. Willkommen zu Hause im Bett. Oder zumindest gemütlich auf dem Sofa, langsam wegnickend. Na, muss man sich auch mal gönnen. Ihr habt euch zum Ende dieses Sendeformats heute so ein bisschen Metallica verdient. Läuft hier gar nicht so oft. Und ich bin ja der Meinung, wozu der Geiz? Ihr kriegt jetzt einfach mal 6,5 Minuten Metallica auf die Ohren. Sowas gibt's wirklich nur hier bei uns. Welcome home, Sanitarium. Gute Nacht und angenehme Rockballade.

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4: Ich bin Moritz Einzel. Vor dem NATO-Außenministertreffen im schwedischen Helsingborg hat Außenminister Wadefuhl mehr deutsche Führungsverantwortung angekündigt. Deutschland wolle das NATO-Ziel von 5% des Bruttoinlandsprodukts für Verteidigung so schnell wie möglich erreichen.
5: Und das bedeutet auf der anderen Seite eine Entlastung der Vereinigten Staaten von Amerika, die andere Aufgaben wahrzunehmen haben, die sich insbesondere ja auf den pazifischen Raum mehr konzentrieren wollen.
4: Hintergrund ist die US-Drohung, Soldaten aus Europa abzuziehen. Manuel Neuer wird die deutsche Nummer 1 im Tor. Bayern-Youngster Lennart Kahl steht auch im Aufgebot. Said Elmala fehlt. Bundestrainer Julian Nagelsmann hat den deutschen Kader für die Fußball-WM in den USA, Mexiko und Kanada bekannt gegeben.
6: Jeder weiß, glaube ich, welche Aura dem Manu gibt, welche Qualitäten er hat, was auch einer Mannschaft gibt. Und er hat sich dazu bekannt, nochmal ein Turnier zu spielen. Wir planen mit ihm als Nummer 1.
4: Ebenfalls mit dabei sind unter anderem Leon Goretzka, Leroy Sané, Pascal Groß, Maxi Bayer und als Trainingstorhüter Jonas Urbich. Nach dem Hauseinsturz in Görlitz ist in den Trümmern eine dritte Leiche gefunden worden. Die Vermisstensuche ist damit beendet. Bereits zuvor waren zwei rumänische Touristinnen totgeborgen worden. Das Haus war am Montagabend eingestürzt. Vermutet wird ein Gasleck als Ursache. In Portugal sind Mutter und Stiefvater zweier kleiner französischer Kinder festgenommen worden, die allein an einer Landstraße aufgegriffen wurden. Das berichtet ein staatlicher TV-Sender. Ein Passant hatte Mutter und Stiefvater in dem Wallfahrtsort Fatima entdeckt und die Polizei alarmiert. Die 3- und 5-jährigen Brüder waren gestern weinend an einer abgelegenen Straße südlich von Lissabon gefunden worden. Die Mutter soll sie vom Vater entführt haben.
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1: Alex Seger hier, Tag zusammen. 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
4: Ich bin Moritz Einzel. In Helsingborg in Schweden hat eine Konferenz der Außenminister der NATO-Staaten begonnen. Im Mittelpunkt stehen der Iran-Krieg und der angekündigte Abzug von US-Truppen aus Europa. Die Minister wollen auch den NATO-Gipfel Anfang Juli in Ankara vorbereiten. US-Außenminister Rubio beklagte einmal mehr, sein Land werde im Iran-Krieg von den NATO-Verbündeten nur unzureichend unterstützt. Ein Führungszeugnis zur Vorlage beim Arbeitgeber oder für eine ehrenamtliche Tätigkeit soll künftig auch digital verfügbar sein. Ein entsprechender Vorschlag fand im Bundestag die notwendige Mehrheit. Ein Führungszeugnis ist ein Auszug aus dem Bundeszentralregister und gibt Auskunft darüber, ob jemand vorbestraft ist. Bundestrainer Julian Nagelsmann hat seinen Kader für die anstehende Fußball-Weltmeisterschaft in den USA, Mexiko und Kanada bekannt gegeben.
5: Jetzt ist nur noch Vorfreude angesagt. Klar, es wird für uns alle eine große Herausforderung, der stellen wir uns. Und wir, also ich bin mega heiß, die Jungs sind mega heiß und das Trainerteam ebenso.
4: Mit dabei im 26-Mann-Kader sind unter anderem die Stürmer Nick Woltemade, Maxi Bayer und Denis Undav. Rekordtorwart Manuel Neuer vom FC Bayern kehrt 2 Jahre nach seinem Rücktritt zurück ins DFB-Team. Es wird seine 5. WM. Der VfL Wolfsburg muss weiter um den Verbleib in der Fußball-Bundesliga zittern. Der Tabellen-16. aus Liga 1 ist im Relegationshinspiel gegen den Zweitliga-3. SC Paderborn nicht über ein 0:0 hinausgekommen. Die Entscheidung über möglichen Auf- oder Abstieg fällt am Montag im Rückspiel in Paderborn.
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1: Seven Dust One. Sind Seven Dust die heimlichen Stars des Modern Rock? Man könnte es fast meinen, denn nach gut 30 Jahren und 14 Studioalben hat sich das Quintett aus Atlanta eine unfassbar große Fanbase aufgebaut. Und die Jungs um Frontmann John Witherspoon wissen, was sie ihrer Gemeinde schuldig sind. Auch Album Nummer 15, One betitelt, bewegt sich irgendwo zwischen Modern Rock und Metal, Post-Grunge und Hard Rock. 10 Songs, 10 Hits, was will man mehr? Richtig, Seven Dust Live. Die Band spielt eine Handvoll Gigs im November bei uns. Und bis dahin hören wir One, das Album der Woche von Seven Dust, hier auf Rockantenne Hamburg. Fangen wir an mit diesem Song hier.

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4: Ich bin Moritz Einzel. Bei Flügen aus Deutschland wird ab Juli weniger Ticketsteuer fällig. Eine entsprechende Gesetzesänderung hat der Bundestag am Abend verabschiedet. Demnach sinkt die Abgabe je nach Strecke um bis zu 11,40 Euro pro Flug. Ob Flugtickets dadurch günstiger werden, hängt allerdings davon ab, ob die Airlines die Ersparnis an die Kunden weiterreichen. US-Präsident Trump will zusätzlich 5.000 amerikanische Soldaten nach Polen entsenden. Das kündigte der Republikaner auf der Plattform Truth Social an. Wann und wohin genau die Soldaten verlegt werden sollen, sagte Trump nicht. Seine Entscheidung begründete er mit seinem guten Verhältnis zum polnischen rechtskonservativen Präsidenten Nawrocki. Der tote Buckelwal vor der dänischen Urlaubsinsel Anholt bleibt vorerst dort liegen. Die Behörden vor Ort hatten probiert, den Wal in tieferes Gewässer zu ziehen, um ihn anschließend in einen Hafen auf dem Festland zu bringen. Das sei aber nicht gelungen, hieß es. Fußball-Zweitligist SC Paderborn darf weiter vom Bundesliga-Aufstieg träumen. Der Tabellendritte der abgelaufenen Saison hat im Relegationshinspiel beim 16. der Bundesliga VfL Wolfsburg ein 0:0 erreicht. Paderborns Trainer Ralf Kettemann bei Sky.
5: War schon so ein Ziel, dass wir natürlich jetzt nach Hause fahren am Montag und da nochmal wirklich die absolut realistische Chance haben, da nochmal ein kleines Fußballfest zu feiern. Und das haben wir, dafür haben wir schon gesorgt, dafür haben die Jungs gesorgt, die ihr Herz auf den Platz gelassen haben, die wirklich leidenschaftlich marschiert sind. Deswegen sind wir sehr happy damit.
4: Und der SC Magdeburg ist vorzeitig deutscher Handballmeister. Das Team hat Verfolger SG Flensburg-Handewitt mit 31:30 besiegt und ist damit 3 Spiele vor Schluss nicht mehr von Platz 1 zu verdrängen.
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1: Seven Dust One. Sind Seven Dust die heimlichen Stars des Modern Rock? Man könnte es fast meinen, denn nach gut 30 Jahren und 14 Studioalben hat sich das Quintett aus Atlanta eine unfassbar große Fanbase aufgebaut. Und die Jungs um Frontmann John Witherspoon wissen, was sie ihrer Gemeinde schuldig sind. Auch Album Nummer 15, One betitelt, bewegt sich irgendwo zwischen Modern Rock und Metal, Post-Grunge und Hard Rock. 10 Songs, 10 Hits, was will man mehr? Richtig, Seven Dust Live. Die Band spielt eine Handvoll Gigs im November bei uns. Und bis dahin hören wir One, das Album der Woche von Seven Dust, hier auf Rockantenne Hamburg. Fangen wir an mit diesem Song hier.

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15: Ich bin Moritz Einzel. Flüge von deutschen Flughäfen sollen ab Sommer ein kleines bisschen günstiger werden. Der Bundestag hat beschlossen, dass die Ticketsteuer im Flugverkehr zum 1. Juli gesenkt wird. In erster Linie sollen dadurch aber deutsche Flughäfen für Airlines attraktiver werden. In Schweden treffen sich die NATO-Außenminister. Themen in Helsingborg sind der Iran-Krieg und natürlich der Umgang mit Russland. Bundesaußenminister Wadefu.
16: Der gesamte baltische Raum ist mittlerweile ein Hotspot, ist also ein Raum, wo Putin uns auch testen wird. Und deswegen ist es wichtig, jetzt auch gerade in diesen Tagen deutlich zu machen, dass wir eng zusammenstehen, dass die NATO nicht nur gute geschriebene Papiere hat, sondern eben auch tatsächlich gemeinsam miteinander bereit ist zu handeln.
15: Wadefuhl betonte die Bereitschaft Deutschlands, in der NATO mehr Führungsverantwortung zu übernehmen. Nach dem Einsturz eines Wohnhauses in Görlitz ist in den Trümmern eine dritte Leiche gefunden worden. Es handelt sich höchstwahrscheinlich um einen 48-jährigen Deutsch-Bulgaren, teilte die Polizei mit. Zuvor wurden eine 26-jährige Frau aus Rumänien und eine 25-jährige tot aus den Trümmern geborgen. Das Haus mit Miet- und Ferienwohnungen war am Montagabend eingestürzt. Vermutet wird eine Gasexplosion. Auf- oder Abstieg? Alles noch offen nach dem Relegationshinspiel. Der Tabellen-16. Der Fußball-Bundesliga VfL Wolfsburg und der 3. der 2. Liga SC Paderborn haben sich 0:0 getrennt. Wolfsburgs Yannick Gerhardt sagte nach dem Spiel bei Sky:
17: Klar, wir hätten uns gewünscht zu gewinnen und ein, zwei Tore zu schießen. Deswegen haben wir jetzt ein Endspiel am Montag.
15: Das alles entscheidende Relegationsrückspiel ist am Montag in Paderborn.
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4: Ich bin Moritz Einzel. US-Präsident Trump will zusätzlich 5000 Soldaten nach Polen entsenden. Das kündigte er auf der Plattform Truth Social an. Wann und wohin genau die Soldaten verlegt werden sollen, sagte Trump nicht. Er begründete seine Entscheidung aber mit seinem guten Verhältnis zum rechtskonservativen polnischen Präsidenten Nawrocki. Der Bundestag hat eine Senkung der Ticketsteuer im Luftverkehr zum 1. Juli beschlossen. Sollten die Fluggesellschaften die Steuersenkung komplett an die Kunden weitergeben, sind Preissenkungen von bis zu 11,40 Euro möglich. Dass Fliegen tatsächlich günstiger wird, ist allerdings eher unwahrscheinlich. Seit gestern wissen wir, wer bei der Fußball-WM in den USA, Mexiko und Kanada für Deutschland spielen soll. Bundestrainer Julian Nagelsmann hat seinen Kader nominiert, 26 Mann stark.
5: Alle haben sich sportlich qualifiziert, alle haben sich menschlich qualifiziert, sie passen zueinander.
4: Die meist diskutierte Personalie ist die Rückkehr von Bayern-Torwart Manuel Neuer ins DFB-Team als Nummer 1. Unter anderem der Kölner Spieler Said Elmala und Matthias Ginter aus Freiburg sind dagegen nicht dabei. Fußball-Bundesligist VfL Wolfsburg muss weiter um den Klassenerhalt bangen. Im Relegationshinspiel kam der Tabellen-16. Der abgelaufenen Spielzeit gegen den Tabellen-3. Der zweiten Liga, den SC Paderborn, nicht über ein 0:0 hinaus. Wolfsburgs Trainer Dieter Hecking.
6: Was wir halt uns vorwerfen lassen müssen, ist, dass wir im letzten Drittel häufig zu unsauber waren mit dem letzten Pass, mit dem technischen Fehler, sodass wir ein paar gute Halbchancen gehabt haben, aber die hätten noch deutlich besser sein können. Das haben wir nicht hinbekommen heute.
4: Das entscheidende Relegationsrückspiel ist am Montag in Paderborn.
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